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1: Ich bin Helen Martin. In wenigen Stunden soll das Kreuzfahrtschiff, auf dem es mehrere Hantavirusfälle gegeben hat, vor Teneriffa anlegen. Die Passagiere werden dann in speziellen Fahrzeugen zum Flughafen gebracht und von dort fliegen sie in ihre Heimatländer. Auch Deutsche sind unter den Betroffenen. Bislang sind 3 Passagiere des Schiffs an den Folgen des Hantavirus gestorben. Heute ist der Erdüberlastungstag. Das heißt, heute hat Deutschland alle erneuerbaren Ressourcen verbraucht, die eigentlich für das ganze Jahr reichen sollten. Laut dem Bund für Umwelt und Naturschutz sind die Hauptverursacher energieintensive Industrien, der Gebäudesektor, der Straßenverkehr und die Tierhaltung. Würden alle Menschen so wirtschaften wie in Deutschland, bräuchte man 3 Planeten, so der BUND. Dresden hat das nächste große Brückenproblem. An der Brücke Budapester Straße wurden Schäden am Spannstahl entdeckt. Das Bauwerk ist ab sofort für Lkw gesperrt, die Fahrbahnen wurden eingeschränkt. Um weitere Gefahren abzuwenden, sollen jetzt zunächst zusätzliche Stützen montiert werden. Außerdem will die Stadt die Brücke mit Spezialbeton verstärken, um sie mindestens noch 10 Jahre zu erhalten. Im Abendspiel der Fußball-Bundesliga hat der FC Bayern trotz des ersten verschossenen Bundesliga-Elfmeters von Harry Kane bei Wolfsburg mit 1:0 gewonnen. Zuvor hatte sich Leipzig das Ticket für die Champions League geholt mit einem 2:1-Sieg gegen St. Pauli. Außerdem spielten Hoffenheim-Bremen 1:0, Augsburg-Mönchengladbach 3:1 und Stuttgart-Leverkusen ebenfalls 3:1.
0: Das Sachsenwetter.
2: Tiefsttemperaturen zwischen 8 und 2 Grad. Heute zunächst freundlich und trocken, im Laufe des Tages mehr Wolken, vereinzelt kurze Schauer, bis 22 Grad. Morgen viele Wolken, zeitweise Regen, Gewitter sind auch möglich, etwas kühler, bis 17 Grad.
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1: Ich bin Helen Martin. Deutschland lebt ab heute rechnerisch auf Pump, zumindest wenn es um natürliche Ressourcen geht. Laut dem Bund für Umwelt und Naturschutz sind bereits alle Rohstoffe verbraucht, die eigentlich für das gesamte Jahr reichen müssten. Mehr dazu von Sorita Sovali.
2: Vor allem unser hoher Energieverbrauch ist das Problem, sagt der Umweltverband. Also Kohle, Öl und Gas, aber auch viel Verkehr, Industrie und Massentierhaltung. Heißt konkret, wenn alle Menschen weltweit so leben würden wie wir in Deutschland, bräuchten wir gleich 3 Erden. Der BUND warnt deshalb, dass unser Lebensstil auf Dauer nicht funktioniert und fordert schnelleres Handeln beim Klimaschutz.
1: Für die Passagiere auf dem Kreuzfahrtschiff, auf dem das Hunter-Virus ausgebrochen war, endet eine 40 Tage lange Odyssee. Das Schiff soll am frühen Morgen vor Teneriffa anlegen. Die Menschen werden unter strengen Quarantänemaßnahmen direkt zum Flughafen gebracht und in ihre Heimatländer ausgeflogen. Auch 6 Deutsche sind an Bord. 3 Menschen waren während der Reise an den Folgen des Hunter-Virus gestorben. Dresden hat das nächste große Brückenproblem. An der Brücke Budapester Straße wurden Schäden am Spannstahl entdeckt. Das Bauwerk ist ab sofort für Lkw gesperrt, die Fahrbahnen wurden eingeschränkt. Um weitere Gefahren abzuwenden, sollen jetzt zunächst zusätzliche Stützen montiert werden. Außerdem will die Stadt die Brücke mit Spezialbeton verstärken, um sie mit

0: mindestens noch 10 Jahre zu erhalten. Nach dem Aus in der Champions League haben die Fußballer des FC Bayern ihr letztes Auswärtsspiel der Bundesliga-Saison gewonnen. In Wolfsburg feierten die Münchner einen knappen 1:0-Sieg. Zuvor sicherte sich Leipzig mit einem 2:1-Sieg über St. Pauli das Champions League-Ticket. Zudem spielten Stuttgart-Leverkusen 3:1, Augsburg-Gladbach ebenfalls 3:1 und Hoffenheim-Bremen 1:0. Und in der zweiten Liga feierte am Abend Nürnberg einen 3:0-Sieg über Schalke.
1: Das Sachsenwetter.
2: Tiefsttemperaturen zwischen 8 und 2 Grad. Heute zunächst freundlich und trocken, im Laufe des Tages mehr Wolken, vereinzelt kurze Schauer, bis 22 Grad. Morgen viele Wolken, zeitweise Regen, Gewitter sind auch möglich, etwas kühler, bis 17 Grad.
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1: Ich bin Helen Martin. Guten Morgen. Jetzt am Morgen soll das Kreuzfahrtschiff, auf dem es mehrere Hantavirusfälle gegeben hat, vor Teneriffa anlegen. Die Passagiere werden dann in speziellen Fahrzeugen zum Flughafen gebracht und von dort fliegen sie in ihre Heimatländer. Auch Deutsche sind unter den Betroffenen. Bislang sind 3 Passagiere des Schiffs an den Folgen des Hantavirus gestorben. Heute ist der Erdüberlastungstag. Das heißt, heute hat Deutschland alle erneuerbaren Ressourcen verbraucht, die eigentlich für das ganze Jahr reichen sollten. Laut dem Bund für Umwelt- und Naturschutz sind die Hauptverursacher energieintensive Industrien, der Gebäudesektor, der Straßenverkehr und die Tierhaltung. Würden alle Menschen so wirtschaften wie in Deutschland, bräuchte man 3 Planeten, so der BUND. Dresden hat das nächste große Brückenproblem. An der Brücke Budapester Straße wurden Schäden am Spannstahl entdeckt. Das Bauwerk ist ab sofort für Lkw gesperrt, die Fahrbahnen wurden eingeschränkt. Um weitere Gefahren abzuwenden, sollen jetzt zunächst zusätzliche Stützen montiert werden. Außerdem will die Stadt die Brücke mit Spezialbeton verstärken, um sie mindestens noch 10 Jahre zu erhalten. Im Kampf um die Europapokalplätze und im Tabellenkeller der Fußball-Bundesliga bleibt es spannend. Am vorletzten Spieltag hat der FC Bayern einen knappen Sieg in Wolfsburg gefeiert. Leipzig löste das Champions-League-Ticket. Justin Hamm berichtet.
2: Nach dem Champions-League-Aus sorgte Michael Olise mit einem Traumtor für den Münchner Sieg. Wolfsburg spielt jetzt im direkten Duell auf St. Pauli um den Relegationsplatz. Leipzig fügte nämlich St. Pauli eine Niederlage zu und machte durch das 2:1 den dritten Platz klar. Stuttgart ist erstmal Vierter nach einem 3:1-Erfolg gegen Leverkusen. Zudem spielten Hoffenheim-Bremen 1:0 und Augsburg-Gladbach 3:1.
0: Das Sachsenwetter.
3: Heute zunächst freundlich und trocken, im Laufe des Tages mehr Wolken, vereinzelt kurze Schauer, bis 22 Grad. Morgen viele Wolken, zeitweise Regen, Gewitter sind auch möglich, etwas kühler, bis 17 Grad.

Stell dir vor, irgendwo gibt es einen Planeten, auf dem intelligente Wesen leben. Sie sehen vielleicht genauso aus wie wir. Und auf diesem Planeten gibt es Bibliotheken voll mit Büchern, geschrieben von Dichtern, Philosophen und Wissenschaftlern. Und vielleicht, wenn auf der Welt der Hass und die Gier so groß werden, dass nichts, aber auch nichts mehr sie retten kann, dann vielleicht gibt es dort auch ein Buch, das heißt Der Untergang der Erde. Es wird über uns berichten, über unser Leben, über unseren Tod und über Feuer, das so groß war, dass keine Tränen es löschen konnten. Bis hin zur letzten Sekunde,

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1: Ich bin Stefan Schütz. Guten Morgen. Deutschland lebt ab heute rechnerisch auf Pump, zumindest wenn es um natürliche Ressourcen geht. Laut dem Bund für Umwelt- und Naturschutz sind bereits alle Rohstoffe verbraucht, die eigentlich für das gesamte Jahr reichen müssten. Mehr dazu von Zoe Tasovali.
2: Vor allem unser hoher Energieverbrauch ist das Problem, sagt der Umweltverband. Also Kohle, Öl und Gas, aber auch viel Verkehr, Industrie und Massentierhaltung. Heißt konkret, wenn alle Menschen weltweit so leben würden wie wir in Deutschland, bräuchten wir gleich 3 Erden. Der BUND warnt deshalb, dass unser Lebensstil auf Dauer nicht funktioniert und fordert schnelleres Handeln beim Klimaschutz.
1: Für die Passagiere auf dem Kreuzfahrtschiff, auf dem das Hunter-Virus ausgebrochen war, endet eine 40 Tage lange Odyssee. Das Schiff soll am Morgen vor Teneriffa anlegen. Die Menschen werden unter strengen Quarantänemaßnahmen direkt zum Flughafen gebracht und in ihre Heimatländer ausgeflogen. Auch 6 Deutsche sind an Bord. 3 Menschen waren während der Reise an den Folgen des Hunter-Virus gestorben. Noch bis Ende Juni gilt der Tankrabatt, doch was kommt dann? Der Deutsche Landkreistag fordert eine schnelle Anschlusslösung. DLT-Präsident Brötel hat der Neuen Osnabrücker Zeitung gesagt, die Regierung müsse jetzt überlegen, wie Betroffene auch im Sommer entlastet werden können. Weitere Hilfe sei für viele Menschen in ländlichen Räumen existenziell, weil dort die Wege zum Arbeitsplatz deutlich weiter sind.

0: Alter sind. Nach dem Aus in der Champions League haben die Fußballer des FC Bayern ihr letztes Auswärtsspiel der Bundesliga-Saison gewonnen. In Wolfsburg feierten die Münchner einen 1:0-Sieg. Zuvor sicherte sich Leipzig mit einem 2:1 über St. Pauli das Champions League-Ticket. Zudem spielten Stuttgart-Leverkusen 3:1, Augsburg-Gladbach 3:1 und Hoffenheim-Bremen 1:0. Und in der zweiten Liga feierte Nürnberg am Abend ein 3:0 über Schalke.
1: Das Sachsenwetter.
2: Heute zunächst freundlich und trocken, im Laufe des Tages mehr Wolken, vereinzelt kurze Schauer, bis 22 Grad. Morgen viele Wolken, zeitweise Regen, Gewitter sind auch möglich, etwas kühler, bis 17 Grad.
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1: Mit Conny Hartmann. Guten Morgen. Frauen in Sachsen sind bei der Geburt ihres ersten Kindes im Durchschnitt 29,5 Jahre alt. Das hat das Statistische Landesamt zum heutigen Muttertag mitgeteilt. Zugrunde liegen Zahlen von 2024. Damit bekommen Frauen später ihr Kind als noch vor ein paar Jahren. Zum Vergleich: 2010 waren Mütter beim ersten Kind etwa 1,5 Jahre jünger. Ab heute verwandelt sich Dresden wieder in eine riesige Jazzbühne. Das Dixieland Festival beginnt. Auftakt ist um 10 Uhr im Zoo mit einem Familienfest. 8 Tage lang bringen 44 internationale Bands aus 8 Ländern Jazzmusik in die Stadt. Mit Organisator Hendrik Meyer zu den Highlights in den nächsten Tagen.
2: In diesem Jahr ist definitiv das größte Highlight die Prohibitionsparty. Es findet ein Dance Battle statt. Wir haben gute Künstler und letztendlich die musikalische Ausstattung dieser Veranstaltung ist auch international und sehr hochkarätig. Es gab im vergangenen Jahr die Premiere der Open Stage, wo sich Bands bewerben können. Also denen stellen wir einen Auftrittsplatz zur Verfügung. Und

0: Wir sind gespannt, welche Bands und Solisten sich dieses Jahr präsentieren. Da sind wir sehr froh, dass das so funktionieren kann.
1: Heute ist Erdüberlastungstag. Das heißt, heute hat Deutschland alle erneuerbaren Ressourcen verbraucht, die eigentlich für das ganze Jahr reichen sollten. Würden alle Menschen so wirtschaften wie in Deutschland, bräuchte man 3 Planeten, so der BUND. Die Chemnitzer Arbeitsagentur sieht auf dem Ausbildungsmarkt ein wachsendes Problem. Immer mehr Jugendliche suchen eine Lehrstelle, aber immer weniger Firmen bieten welche an. Für Schulabgänger wird der Einstieg damit schwieriger. Deshalb wollen Arbeitsagentur und Jobcenter in der kommenden Woche gezielt Unternehmen ansprechen. Es geht um Ausbildungsplätze, Praktika und weitere Einstiegsmöglichkeiten. Im Kampf um die Europapokalplätze und im Tabellenkeller der Fußball-Bundesliga bleibt es spannend. Am vorletzten Spieltag hat der FC Bayern einen knappen Sieg in Wolfsburg gefeiert. Leipzig löste das Champions-League-Ticket. Justin Hamm berichtet.
2: Nach dem Champions League aus sorgte Michael Olise mit einem Traumtor für den Münchner Sieg. Wolfsburg spielt jetzt im direkten Duell auf St. Pauli um den Relegationsplatz. Leipzig fügte nämlich St. Pauli eine Niederlage zu und machte durch das 2:1 den dritten Platz klar. Stuttgart ist erstmal Vierter nach einem 3:1 Erfolg gegen Leverkusen. Zudem spielten Hoffenheim Bremen 1:0 und Augsburg Gladbach 3:1.
3: Einen wunderschönen guten Morgen, das ist Radio RTL Sachsenwetter. Gibt's heute noch mit ein bisschen Frühnebel, vor allem im Vogtland. Ansonsten aber schon viel Platz für Sonne, trocken dazu. Da kommen später dann so ein paar Quellwolken dazu. Die bringen im Westen von Sachsen auch einzelne Schauer, 19 bis 23 Grad allerdings. Morgen dann die meiste Sonne in der Oberlausitz, da wird's auch am wärmsten mit bis zu 19 Grad. Sonst doch überall stark bewölkt, vom Vogtland her macht sich auch nochmal Regen breit. Höchstwerte zwischen 10 und 16 Grad zum Wochenstart.
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3: Auf der A4 Erfurt Richtung Chemnitz, hier hat es zwischen Gera und Gera-Leumnitz einen Wildunfall gegeben. Bitte Vorsicht auf der rechten Spur und der Standspur. Und A17 Prag Richtung Dresden zwischen Pirna und Heidenau. Ein Unfall auf der rechten Spur. Aufpassen, hier liegen noch Fahrzeugteile rum.
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3: Guten Morgen zusammen. Das sieht doch schon gut aus. Sonne macht sich Platz und wir machen Platz hier den ganzen Tag heute nochmal für Ihre Musikwünsche aus den 80ern. Also mitmachen gerne. Ganz einfach per WhatsApp geht das über die 0351 5000 2000. Und wir starten mit Robert Palmer und Johnny und Mary genau aus dem Jahr 1980.

0: Sandra im Hitradio RTL 80er Wochenende, 7.17 Uhr, jetzt mit dem Sonntagsmagazin der Kirche. Und was war das für eine erschreckende und schreckliche Nachricht Anfang dieser Woche? Am vergangenen Montag raste ein 33-jähriger Mann mit seinem Auto durch eine Fußgängerzone in der Leipziger Innenstadt. Zwei Menschen starben, viele wurden verletzt. Ein Ereignis, das sich auch Tage danach nur schwer in Worte fassen lässt.
1: Der schreckliche Vorfall in der Leipziger Innenstadt, bei dem zwei Menschen ums Leben gekommen und weitere schwer verletzt worden sind, macht mich tief betroffen und auch fassungslos.
2: Mit großer Bestürzung habe ich von der Amokfahrt in Leipzig erfahren. Mein tiefes Mitgefühl gilt zunächst und zuerst den Opfern, auch ihren Familien und allen, die durch dieses Ereignis aus ihrem Alltag herausgerissen wurden, für die praktisch von einem Moment zum anderen nichts mehr ist wie vorher.
3: Die ersten Reaktionen unserer Bischöfe nach der Tragödie in Leipzig. Noch immer ist es kaum fassbar. Noch immer gibt es zu viele Fragen und auch eine große Verunsicherung.
2: Solche Taten treffen uns ins Mark, auch die Gesellschaft insgesamt. Sie erschüttern unser Vertrauen in Sicherheit und lassen viele Menschen fragen, wie frei können wir uns noch bewegen? Wie sicher sind unsere Städte? Kann das mir auch passieren?
3: So der Landesbischof der Evangelischen Landeskirche Sachsen, Tobias Bilz. Doch jetzt immer mit Angst leben? Eine große Herausforderung für jeden von uns.
2: Wir können und dürfen diese Fragen nicht kleinreden. Angst ist eine reale Erfahrung. Und zugleich brauchen wir Möglichkeiten, der Angst zu widerstehen. Wir dürfen uns von der Angst nicht bestimmen lassen. Und das heißt für mich auch, dass wir als Gesellschaft in solchen Momenten besonders zusammenstehen. Es ist auch eine Erfahrung, dass in Momenten größten Leides oft eine besondere Kraft der Solidarität wächst und entsteht. Menschen helfen einander, Fremde werden zu Nächsten.
3: Gemeinsam Erlebtes verarbeiten, sich unterhaken, nicht den Mut verlieren. So sieht es auch der katholische Bischof Heinrich Themaivers vom Bistum Dresden-Meißen.
1: Die Türen der Leipziger Innenstadtkirchen sind zur Besinnung, zur Trauer und auch zum Gebet geöffnet. Ich bete, Gott sei du allen nahe, die trauern, bangen und helfen.
3: Menschen, die bei solchen extremen Lagen wie der mutmaßlichen Amokfahrt in Leipzig immer im Einsatz sind und helfen, ja, die gehören unter anderem zum Kriseninterventionsteam. Und mehr dazu hören Sie noch in dieser Stunde. Michaela Stahl, Kirchenredaktion.

0: Hallihallo, ist der Schiller, Chef Vogtland, Schütter von Phil Collins in der Neid. Und grüßt über die ganze SG Chessnitz, die am Sonntag gegen Köln kriegen, wenn du musst. Und 300 Einfahren von der SG Chessnitz. Alles klar, euch schönes Wochenende, der Schiller macht's schön gut, ciao, ciao.
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0: Lieblings-80er von Schüttler aus dem Vogtland. Phil Collins mit In the Air Tonight haben wir hier gespielt im Hitradio RTL 80er Wochenende. Wir haben es kurz vor 7:30. Rigera machen uns gleich wach mit No Tengo Dinero. Und auch der hier ist dabei in der nächsten halben Stunde. Für ein gutes Reinkommen hier in den Sonntagmorgen. Johnny Hates Jazz mit Turn Back the Clock. 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Das 80er Wochenende. Gleich geht's weiter.
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0: Und da sind wir wieder zurück mit dem Hitradio RTL Sachsenwetter genau um 7:30 am Sonntagmorgen. Bestes Muttertagswetter, also allen Mamas da draußen heute einen schönen Tag. Wetter passt, die Sonne scheint. Wir haben vereinzelt im Westen Sachsens noch ein paar dichtere Wolken und auch Nebel in der Luft. Ansonsten aber trocken und schon viel Platz für Sonnenschein. 11 Grad in Kamenz, 9 Grad in Leipzig, 10 Grad in Annaberg-Buchholz. Im Laufe des Tages, da werden die Wolken wieder mehr, vor allem im Westen Sachsens. Da könnte es hier und da auch mal ein paar Schauer geben. Es bleibt aber weitgehend trocken ansonsten und die Temperaturen liegen heute nochmal schön mild bei 19 bis 23 Grad. Die nächsten Tage wird es frischer, morgen 10 bis 16 Grad, im Osten Sachsens bis zu 19. Da wird es am längsten freundlich bleiben mit ein bisschen mehr Sonne. Ansonsten tummeln sich nämlich wieder viele Wolken zum Wochenstart. Vom Vogtland her macht sich auch erneut Regen breit.
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0: A4 Erfurt Richtung Chemnitz, ein Wildunfall zwischen Gera und Gera-Leumnitz. Rechte Spur und Standspur sind blockiert, Vorsicht. Und A17 Prag Richtung Dresden, zwischen Pirna und Heidenau ein Unfall auf der rechten Spur, die ist blockiert. Hier liegen allerdings auch noch Fahrzeugteile auf der Fahrbahn.
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0: Radio RTL, das Sonntagsmagazin der Kirche. Egal ob Unfall, Naturkatastrophe oder ein plötzlicher Verlust, Kriseninterventionsteams sind in den schwersten Stunden für die betroffenen Menschen da. Und so war es auch in dieser Woche bei der Amokfahrt in Leipzig. Kirchenredakteurin Maxi Konang konnte mit zweien vom Team sprechen.
1: Gegen 17.30 Uhr am Montag nach der Amokfahrt in der Leipziger Innenstadt wurde das Kriseninterventionsteam alarmiert. Und bereits 18 Uhr waren 27 Einsatzkräfte vor Ort in Leipzig. Und das alles ehrenamtlich, oft über viele Stunden, erzählt Heike Stellmacher aus der Teamleitung. Mit ihr und ihrem Kollegen Tobias Hönig konnte ich am Dienstag, einen Tag nach der Tat, sprechen.
2: Da kommt man und wer so lange kann, wie er kann, der bleibt. Und wenn dann doch mal jemand ausfällt oder privat irgendwas ist, was auch zu erledigen ist, dann schauen wir, dass wir die Einsatzkraft ersetzen können. Heute war es ja alles ein bisschen geplanter. Heute haben wir für Schichten eingeteilt und haben so alle 3 Stunden, aber haben jetzt den Nachmittag ein bisschen mehr besetzt, weil durch diesen Gottesdienst natürlich noch mal mehr Menschen in der Stadt sind und einfach dann hier auch das Aufgebot sozusagen zu bringen, dass wir viele Ansprechpartner haben. Im Normalfall sind wir natürlich mit einem Dienstplan ausgestattet und da ist jemand im Dienst, aber das ist ja außer der Norm.
1: Tobias Hönig war auch gegen 18 Uhr in der Innenstadt und konnte sogleich mit Betroffenen und Augenzeugen sprechen.
3: Die Menschen haben ganz unterschiedliche Emotionen gezeigt, auch die ganze Bandbreite, die nach so einem Erleben normal ist. Unser Leitspruch für die psychosoziale Akuthilfe ist, das sind alles ganz normale Reaktionen auf diese unnormale Situation. Wir haben sehr strukturiert mit den Einsatzkräften von Polizei und weiteren Einsatzkräften zusammengearbeitet hier im Gewandhaus und haben die Bedarfe von den Menschen erfasst und unmittelbar in Unterstützung durch unsere Einsatzkräfte überführt.
1: Im Gewandhaus, wo Räume zur psychologischen Betreuung bereitgestellt wurden, konnte der Einsatz des Kriseninterventionsteams Montagnacht beendet werden. Am Dienstag war das Team aber noch den ganzen Tag in der Stadt unterwegs, zum Beispiel am Paulinum, direkt an der Universität. Hier am Eingang der Grimmarschen Straße haben Menschen Blumen und Kerzen abgelegt. An dieser Stelle fuhr der mutmaßliche Täter in die Innenstadt. Wer noch Redebedarf hat, für den gibt es eine Telefonnummer der Kassenärztlichen Vereinigung. Die Nummer und weitere Informationen zum Kriseninterventionsteam Leipzig gibt es unter kit-leipzig.de.

0: Rockset am Sonntagmorgen, 5:08. Hier ist Hitradio RTL, das 80er Wochenende mit mir, der Ari. Und wer ist dran an den 0351 5000 2000? Hallo?
1: Das ist Stefan aus Aue.
0: Hallihallo, Glück auf.
1: Glück auf, genau.
0: So, schon wach zum Sonntagmorgen, ja?
1: Ja, ich habe gerade gefrühstückt. Und höre nebenbei, wie den ganzen Tag auch immer, Hitradio RTL.
0: Klingt fantastisch. Und dir ja, können wir noch was Gutes tun.
1: Es wäre aber an der Zeit, dass ich mal was gewinnen würde.
0: Ach so, daher weht der Wind. Hast du es abgesehen auf unser schönes DAB Plus Bosch
1: auch,
0: Radio?
1: Auch.
0: Sehr auch. Gut. Stefan, du bist auf jeden Fall mit im Lostopf mit deinem Wunschhit, den du mir jetzt verrätst.
1: Und zwar wünsche ich mir von Freddie Mercury und Monsieur Cavalerat mit Barcelona.
0: So machen wir das. Also ganz liebe Grüße nach Aue und dann hab noch ein schönes Wochenende, ja?
1: Du und einen schönen Muttertag.
0: Ganz lieben Dank, jawohl. So sieht's aus an alle da draußen, ne?
1: Immer wieder gern.
0: Ja, vielen Dank. Dann liebe Grüße und bis bald.
1: Okay, see you later, Alligator.
0: So sieht's aus.
1: Okay, ciao.
0: Supi, tschüssi.

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4: Mit Conny Hartmann, guten Morgen. In Sachsen stehen heute mehrere Bürgermeisterwahlen an. In Auerbach, Schlema, Görlitz und Diepoldiswalde entscheiden die Menschen über ihre künftigen Stadtoberhäupter. Die Wahllokale sind überall bis 18 Uhr geöffnet. Frauen in Sachsen sind bei der Geburt ihres ersten Kindes im Durchschnitt 29,5 Jahre alt. Das hat das Statistische Landesamt zum heutigen Muttertag mitgeteilt. Zugrunde liegen Zahlen von 2024. Damit bekommen Frauen später ihr Kind als noch vor ein paar Jahren. Zum Vergleich: 2010 waren Mütter beim ersten Kind etwa 1,5 Jahre jünger. Und es gab 30% mehr Neugeborene. 2024 waren es rund 24.700 Babys. Für die Passagiere des Kreuzfahrtschiffes, auf dem das Hantavirus ausgebrochen war, endet heute eine 40-tägige Odyssee. Das Schiff ist am frühen Morgen vor Teneriffa angelegt. Die Menschen werden unter strengen Quarantäneregeln direkt zum Flughafen gebracht und in ihre Heimatländer ausgeflogen. Darunter sind auch 6 Deutsche. 3 Passagiere waren während der Reise an den Folgen des Virus gestorben. Deutschland lebt ab heute rechnerisch auf Pump, zumindest wenn es um Natur geht.

0: natürliche Ressourcen geht. Laut dem Bund für Umwelt und Naturschutz sind bereits alle Rohstoffe verbraucht, die eigentlich für das gesamte Jahr reichen müssten. Mehr dazu von Zoe Tassovali.
1: Vor allem unser hoher Energieverbrauch ist das Problem, sagt der Umweltverband. Also Kohle, Öl und Gas, aber auch viel Verkehr, Industrie und Massentierhaltung. Heißt konkret, wenn alle Menschen weltweit so leben würden wie wir in Deutschland, bräuchten wir gleich drei Erden. Der BUND warnt deshalb, dass unser Lebensstil auf Dauer nicht funktioniert und fordert schnelleres Handeln beim Klimaschutz.
0: In Dresden startet heute das Dixieland-Festival. Damit wird die Stadt wieder zur großen Jazzbühne. Los geht's am Vormittag im Zoo mit einem Familienfest. 8 Tage lang treten 44 Bands aus 8 Ländern auf. Die beliebte Abschlussparade fällt diesmal wegen hoher Sicherheitsauflagen aus. Dafür ist die Jazzmeile wieder komplett zurück. Sie zieht sich vom Schlossplatz bis zum Hauptbahnhof.
2: Das Hitradio RTL Sachsenwetter, und da zieht sich vom Vogtland bis ins Erzgebirge noch ein bisschen Nebel. Ein paar Wolken sind da unterwegs, ansonsten aber schon blauer Himmel und Sonnenschein bei jetzt 11 Grad in Döbeln. Wir haben 10 Grad in Bad Gottleuba und 12 Grad in Bautzen. 19 bis 23 Grad sind heute drin. Wenn sich der Nebel überall aufgelöst hat, dann wird es ein richtig schöner sonniger Tag. Erst im Laufe des Nachmittags mehr Wolken, zum Teil auch ein paar dickere Quellwolken, die ein bisschen Regen dabei haben, betrifft am ehesten den Westen Sachsen. Und das sieht morgen ähnlich aus. Dort haben wir es dann stark bewölkt mit ein paar Schauern im Vogtland. In der Oberlausitz, da ist etwas Sonne mit dabei. Dort gibt es bis zu 19 Grad, im Rest des Freistaats 10 bis 16. Und dann wird es noch mal einen Ticken kühler die nächsten Tage.
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2: A4 Erfurt Richtung Chemnitz, ein Wildunfall zwischen Gera und Gera-Leumnitz. Die rechte Spur und die Standspur sind betroffen. Und auf der A17 Prag Richtung Dresden zwischen Pirna und Heidenau ein Unfall auf der rechten Spur. Bitte Vorsicht.
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2: Hi und guten Morgen, und wie jedes Wochenende natürlich mit Ihren Musikwünschen aus den 80ern.
7: Hallo, liebes Hitradio RDL-Team. Hier ist der Andreas aus Elstra und ich wünsche mir zum 80er-Wochenende, passend zur Weltlage, den Titel von Udo Lindenberg, Wozu sind Kriege da? Ich wünsche euch allen noch einen schönen Sonntag. Tschüss.

0: Richard Sanderson im 80er-Wochenende hier bei Hitradio RTL mit Reality für einen entspannten Sonntagmorgen. 8:45 ist es und in vielen Regionen Sachsens haben Handwerker-Gottesdienste eine lange Tradition. 2 bis 3 finden hier jedes Jahr statt und heute gibt es einen Handwerker-Gottesdienst in Dresden. Dazu Kirchenredakteurin Maxi Konang.
1: Sie verbinden Glauben, Gemeinschaft und beruflichen Alltag. Und geben den Menschen im Handwerk Raum für Austausch und Besinnung. Michael Seimer, Geschäftsführer von Handwerk und Kirche in Sachsen, über Handwerkergottesdienste.
2: Einerseits ist es natürlich ein normaler Gottesdienst, wo Gott gelobt und gefeiert wird. Andererseits wird eben wertgeschätzt, dass ganz viele Menschen innerhalb und außerhalb von Kirche mit ihren Händen, aber natürlich auch mit ihrem Kopf und ihrem ganzen Sein arbeiten und damit unwahrscheinlich Wertvolles zu Wege bringen und dies oft in einem Lebens- und Glaubensbezug tun und das dann natürlich in so einem Gottesdienst auch mal in besonderer Weise eben zur Darstellung kommt.
1: Dabei sind die Handwerkergottesdienste in den sächsischen Regionen ganz verschieden gestaltet. Aber ganz gleich ob Tischler, Bäcker oder Dachdecker, im Mittelpunkt soll die Wertschätzung ihrer Arbeit stehen. Heute gibt es den nächsten sächsischen Handwerkergottesdienst in Dresden. Der läuft unter dem Motto »Für den Frieden streiten«. Michael Seimer weiß, wie Handwerk und das Motto zusammenpassen.
2: Wir haben aber natürlich im Handwerk und in unseren Gemeinden ja auch ganz viele Fragen, die sich momentan mit Frieden und Krieg beschäftigen. Gerade auch im Handwerk unter dem Stichwort Nachwuchsfrage oder unter dem Stichwort, wie können wir in unseren betrieblichen Abläufen Friedensthemen für uns selber setzen und gestalten.
1: Der Handwerkergottesdienst ist übrigens nicht nur für spezielle Berufsgruppen gedacht, sondern offen für alle.
2: Das Schöne ist immer auch, wenn man einen Handwerkergottesdienst natürlich nicht in einer leeren Kirche feiert, sondern mit der Gemeinde vor Ort. Dann eben die, die sich einladen lassen und dazukommen. Und tatsächlich ja, ich hoffe auch, dass nicht Menschen denken, sie müssten ihren Meisterbrief

0: mitbringen, sondern einfach kommen, weil es ein fröhlicher, vielfältiger Gottesdienst wird.
1: Der ökumenische Handwerkergottesdienst in der Dresdner St. Martinskirche. 10.45 Uhr geht's los.
2: Das war ein Beitrag der Hitradio RTL Kirchenredaktion.

0: Hallo, hier ist die Katrin aus Wilsdruff und ich möchte mir von meiner Lieblingsband Aha den Titel Take on Me wünschen. 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
1: 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Alle mal Stellung beziehen gegen euren Schlankheitswahn.
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5: So, dann gucken wir mal auf das Hitradio RTL Sonntagswetter. Und das gibt's an vielen Stellen noch mit schön viel Sonnenschein. Im Nordwesten Sachsens kommen so langsam ein paar mehr Wolken an, aber wir haben das noch überall trocken. Wird's noch längere Zeit bleiben, aber dann im Westen Sachsens die ersten Schauer über den Mittag und im Laufe des Nachmittags. Da kommen dann so ein paar Quellwolken mit dazu. Temperaturen bis dahin aber auch zum Genießen 19 bis 23 Grad. So, und morgen geht's rein in die neue Woche mit ein bisschen Sonne noch in der Oberlausitz. Auf der anderen Seite dann viele dicke Wolken. Vom Vogtland her zieht wieder Regen durch. 10 bis 16 Grad im Osten bis zu 19 Grad.
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5: A17, Prag Richtung Dresden. Vorsicht bitte zwischen Pirna und Heidenau. Hier ein Unfall auf der rechten Spur.
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5: Guten Morgen zusammen. 8:30 haben wir's durch. Ich hoffe, wer kann, deckt der Mama gerade den Frühstückstisch. Schönen Muttertag. Der zweite Sonntag im Mai. Das Wetter ist erstmal wie bestellt. Also genießen Sie das, liebe Mamas. Lassen Sie sich mal schön verwöhnen. Und wünschen Sie sich gerne auch Ihren Lieblings-80er. Das kann und darf natürlich auch jeder hier an der 0351 5000 2000. Entweder per WhatsApp Sprachnachricht oder Sie klingeln direkt mal durch im Studio. Gibt unter allen, die mitmachen, ein fettes DAB Plus Radio von Bosch zu gewinnen.

0: Diana Ross, Train Reaction, hier gehört im Hitradio RTL 80er Wochenende und weiter geht's mit Wunschmusik.
1: Hallo, hier ist Liam, ich wünsche mir gern das Song Smooth Criminal von Michael Jackson. Ich grüße meine ganze Familie und ich hoffe, es kommt noch rechtzeitig an und es wird noch ausgestrahlt. Liebe Grüße an Liam. Bye, bye.
0: Na, zurück an dich, auch einer meiner Favoriten von Michael Jackson. Aus dem Jahr 87 jetzt, Smooth Criminal auf Hitradio RTL.

0: Sie war süße 14 Jahre jung, als die Nummer 1 Hit wurde in ihrer Heimat Frankreich. Vanessa Paradis im 80er Wochenende mit Je le Taxi aus dem Jahr 87 wurde damit über Nacht zum Weltstar. Hitradio RTL hier, jetzt mit dem Sonntagsmagazin der Kirche. Kommenden Mittwoch beginnt in Würzburg der 104. Katholikentag. Auch die Bistümer Dresden-Meißen und Görlitz sind vertreten. Mehr dazu von meiner lieben Kollegin Michaela Stahl.
1: Zehntausende Besucher werden erwartet. Würzburg wird damit für 5 Tage zum Zentrum eines der größten kirchlichen Treffens Deutschlands. Na und aus unseren Bistümern Dresden, Meißen und Görlitz sind natürlich auch jede Menge Akteure dabei. Michael Baute, Sprecher des Bistums Dresden-Meißen.
2: Das Leitwort

0: des Treffens lautet: Hab Mut, steh auf. Und die Nachbarbistümer Dresden, Meißen und Görlitz präsentieren sich gemeinsam an einem Stand auf der Bistumsmeile. Ganz nach dem Leitwort des Katholikentags, hab Mut, steh auf, werden Sie dann die Besucher danach fragen, was Ihnen Mut macht und wofür Sie aufstehen.
1: Ja, und das funktioniert ganz praktisch.
0: Die Gäste am Stand können dann ein Demonstrationsschild beschriften, mit ihren Gedanken dazu, sich damit fotografieren lassen und Grußpostkarten versenden. In einem Quiz werden Sie nach prominenten Persönlichkeiten der Weltgeschichte gefragt, die selbst Mut hatten, für ihre Ideen auf- und einzustehen. Und bei Spreewälder Gurken stehen auch die Vertreter der Region aus beiden Bistümern zur Begegnung und zum Gespräch bereit.
1: Viele Prominente und auch Künstler werden zum Katholikentag erwartet. Das Programm ist umfangreich. Rund 900 Veranstaltungen sind geplant, darunter Gottesdienste, Podiumsdiskussionen, kulturelle Beiträge und auch Workshops. Viele dieser Angebote sind frei zugänglich und ohne besondere Vorkenntnisse oder auch einer Kirchenbindung besuchbar. Auch Bischof Heinrich Timmer Evers vom Bistum Dresden-Meißen wird in Würzburg sein.
0: Einen Gottesdienst mit ihm gibt es am Samstagnachmittag im Würzburger Kilianstom zu erleben. Und am Programm in Würzburg, da beteiligen sich auch etliche Vertreter unserer Region. Das fängt an von ganz kleinen Veranstaltungen, etwa mit dem jungen Ordensmann Dominikaner Pater Simon Hacker aus Leipzig, der unter dem Motto "Mit Gott in der Kneipe" zum Gespräch in ein Lokal einlädt. Also, wer die Möglichkeit hat, einen Ausflug nach Würzburg zu machen, kann dort auf jeden Fall christliches Leben und katholisches Leben in all seinen Facetten kennenlernen. Herzliche Einladung.
1: Ja, der Katholikentag in Würzburg findet vom 13. Mai bis zum 17. Mai statt.
2: Das war ein Beitrag der Hitradio RTL Kirchenredaktion.

0: Mit der Power of Love hier durch den Muttertagssonntag. Sie hören Hitradio RTL, das 80er-Wochenende. Schön, dass Sie mit dabei sind und schön, dass Sie mitmachen an der 0351 5000 2000.
1: Hallo, liebes Hitradio RTL-Team. Hallo, Ari.
0: Hi.
1: Hier ist Thomas aus Karlens. Ich hätte da für das lange 80er-Jahre-Wochenende einen extra langen Musikwunsch-Titel. Mhm. Und zwar von Flash in the Pan, The Early Morning Wake-Up Call. Es war nicht ganz so zeitig mehr,
0: oh ja,
1: aber passt vielleicht noch in den Rahmen so ein. Ja, ich freue mich drauf, wenn es klappt. Und ja, macht weiter so. Es macht Spaß, euch zuzuhören. Gruß aus Carmen.
0: Lieben Dank. Ach, ich finde, das ist völlig im Rahmen, Thomas, zum Sonntagmorgen, so um kurz vor neun. Also vielen Dank für deinen Musikwunsch. Und ihren erfüllen wir natürlich auch sehr gerne an der 0351 5000 2000 per Anruf oder WhatsApp-Sprachnachricht. Mitmachen lohnt sich, denn unter allen, die hier sich mit wünschen, geht heute auf jeden Fall noch ein fettes, robustes, soundstarkes DAB Plus Radio von Bosch raus. Und jetzt Flash in the Pan und der Early Morning Wake Up Call hier bei Hitradio RTL im 80er-Wochenende um 8.54 Uhr am Sonntag. Schönes Wochenende zusammen.

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11: Mit Conny Hartmann. Guten Morgen. In Sachsen stehen heute mehrere Bürgermeisterwahlen an. In Auerbad Schlema, Bärenstein, Görlitz und Depoltiswalde entscheiden die Menschen über ihre künftigen Stadtoberhäupter. Die Wahllokale sind überall bis 18 Uhr geöffnet. Der Naturschutzbund warnt vor einer Jagd auf Wölfe in Sachsen. Seit April ist ja der Abschuss der Tiere unter bestimmten Voraussetzungen erlaubt. Frank Selig weiß mehr.
12: Laut dem neuen Bundesjagdgesetz dürfen Problemwölfe erlegt werden, also Tiere, die trotz Schutzmaßnahmen Herdentiere angreifen oder eine direkte Gefahr für Menschen darstellen. Laut dem NABU liegt aber genau dort das Problem. Bei mindestens 60 letztes Jahr gemeldeten Fällen hätte es keine oder nur unzureichende Zäune gegeben. Außerdem sei die Zahl der gemeldeten Wolfsrisse seit 2023 um etwa die Hälfte zurückgegangen. Eine Jagd auf die Tiere könnte erneut zur Ausrottung führen, heißt es.
11: Für die Passagiere des Kreuzfahrtschiffs, auf dem das Hunter-Virus ausgebrochen war, ist heute eine 40-tägige Odyssee zu Ende gegangen. Das Schiff legte am frühen Morgen vor Teneriffa an. Rund 150 Menschen wurden unter strengen Quarantäneregeln direkt zum Flughafen gebracht und in ihre Heimatländer ausgeflogen. Darunter auch 6 Deutsche. 3 Passagiere waren während der Reise an den Folgen des Virus gestorben. Der Sozialverband VdK hat die von der Bundesregierung geplante Teilkrankschreibung kritisiert. Stefan Schütz mit den Einzelheiten.
13: VdK-Präsidentin Bentele hat dem Portal web.de News gesagt, sie befürchte einen hohen Rechtfertigungsdruck für kranke Arbeitnehmer. Dabei müsse man Bedingungen schaffen, unter denen Menschen gerne zur Arbeit gehen. Die Gesundheitsreform des Bundeskabinetts sieht vor, dass Beschäftigte bei längeren Krankheiten mit 25, 50 oder 75% ihrer Arbeitszeit arbeiten können.
11: Die Stadt Chemnitz will herausfinden, warum immer weniger Krippenplätze genutzt werden. Der Jugendhilfeausschuss hat deshalb entschieden, eine Elternbefragung zu starten. In den vergangenen 5 Jahren ist die Zahl der belegten Krippenplätze um rund 30% gesunken, auf etwa 2300, obwohl die Geburten im gleichen Zeitraum nur um 15% zurückgingen.
14: Werfen wir einen Blick auf das Hitradio RTL Sachsenwetter. Es gibt im Westen ein paar Wölkchen zur Sonne. Ansonsten scheint die fast ungestört vom blauen Himmel. Im Moment noch. Dazu haben wir auch schon 15 Grad in Radebeul, 12 Grad in Olbernhau, 14 Grad in Zittau. Und die 20, die werden wir heute im Laufe des Tages knacken. Topwerte bis zu 23 Grad sind heute sogar drin. Allerdings im Laufe des Tages dann einige Quellwolken und im Westen von Sachsen auch einzelne Schauer. Morgen dann an. In der Oberlausitz teilweise etwas Sonne, sonst allerdings überall stark bewölkt. Vom Vogtland her zieht auch nochmal Regen durch, 10 bis 16 Grad, östlich der Elbe bis zu 19 Grad. Und dann müssen wir ein bisschen tapfer sein. Am Dienstag wird es nochmal kälter mit 5 bis 11 Grad höchstens. Dazu auch ziemlich unbeständig, ungemütlich mit Schauern. Und in den höchsten Lagen ist auch Schnee nicht ausgeschlossen.
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14: 3 Minuten nach um 9, A4 Chemnitz Richtung Dresden. Vorsicht bitte zwischen Hainichen und Berbersdorf. Ein toter Fuchs liegt hier auf der Fahrbahn. Und A17 Prag Richtung Dresden. Es klemmt zwischen Pirna und Heidenau nach einem Unfall. Die rechte Spur ist blockiert.
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14: Wunderschönen guten Morgen und liebe Grüße in den Kanupark Markleeberg. Da steigt das 12. XXL Paddle Festival ab sofort weiter. Heißt also ordentlich Action heute nochmal. Unter dem Motto Testen, Paddeln, Erleben. Mit allem, was schwimmt auf dem See. Auf beiden Wildwasserstrecken, dem Markleeberger See, bis 17 Uhr heute noch. Und den ganzen Tag noch bei uns bis in den Abend rein. Ihre Favoriten-Hits aus den 80ern. Der nächste kommt jetzt von Madness, heißt Our House.

0: Hatte Davis Eyes, Kim Carnes auf Fit Radio RTL. Es ist 9:11, gleich ab 9:30 geht's weiter beim 30. Pulsnitzer Stadtfest auf dem Marktplatz. Wartet eine große Festmeile mit Bühnenprogramm, Live-Musik, kulinarischen Spezialitäten natürlich und zahlreichen Mitmachaktionen auch für alle. Zum Beispiel auch eine Hüpfburgmeile für die Kids. Um 10 geht's dann auch weiter bei den 31. Löbauer Maschinenhaustagen. Das Eisenbahnfest für die ganze Family mitten in der schönen Oberlausitz. Und auch das 20. Kunstfest Meißen geht ab 10 in die nächste Runde mit Musik, Tanz, Malerei, über Mode bis hin zur Zauberei. Das Ganze auf 2 Bühnen an insgesamt 15 verschiedenen Ausstellungsorten. Also da können Sie Kunst und Kultur hautnah erleben. Und hier erleben Sie das ganze Wochenende bei uns 80er nonstop. Und da zaubern wir auch jetzt den nächsten Musikwunsch aus dem Hut.
1: Hallo, hier ist Udo aus Limbach. Ich wünsche mir von FRD Wit Words für meine Frau, die heute Geburtstag hat. Sie ist eine wundervolle Ehefrau, Mutter. Dieses Lied begleitet uns seit 43 Jahren. Wir haben in dieser Zeit 3 tolle Kinder großgezogen. Ich liebe sie immer noch wie am ersten Tag. Vielen Dank.
0: Ja, Udo aus Limbach, da wird sich jetzt aber jemand freuen. Also, lieben Dank für deine Nachricht. Wir wünschen alles Gute und allen Mamas heute natürlich einen wunderschönen Muttertag. Hier kommt FR David mit Words aus dem Jahr 82 im 80er-Wochenende auf Hitradio RTL.

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0: Belinda Carlisle, La Luna, 80er, 90er, 100% Sachsen Sound und immer am Wochenende die Extraladung 80er. In den 80er Wochenenden bei Hitradio RTL natürlich nur. Geht sofort weiter mit dem nächsten Musikwunsch nach einem fixen Blick auf die Straßen. Achtung bitte auf der A14 Dresden Richtung Leipzig zwischen Mutschen und Grimma. Da liegt ein großes Plastikteil auf der rechten Spur. So, wen haben wir da jetzt?
1: Ja, hallo, guten Morgen, hier ist der René aus Hörswalder.
0: Hallo.
1: Ich wünsche mir für das 80er Wochenende Achim Reichel mit Fliegende Pferde. Schönes Wochenende euch noch. Macht weiter so. Danke. Ciao.
0: Ja, das machen wir. Wir machen weiter. Sie machen mit und gewinnen mit etwas Glück dabei ein schönes, großes DAB Plus Bosch Radio zu sehen auf Hitradio RTL.de.

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3: Eine Minute nach 9:30 Hitradio RTL mit dem Sachsenwetter kann sich auf jeden Fall mal noch sehen lassen. Hier scheint vielerorts die Sonne. Stellenweise im Westen Sachsens ein paar mehr Wolken, auch noch etwas Nebel möglich. Ansonsten aber überall trocken. Bis in den Nachmittag, da machen sich dann im Westen Sachsens einzelne Schauer breit. Temperaturen 14, 19 bis 23 Grad gibt's on top. Morgen dann schon mal ein Stück kühler, 10 bis 16 Grad. Im Osten Sachsens nochmal ein Tickchen wärmer mit bis zu 19 Grad. Da wird's insgesamt auch ein bisschen schöner, mit ein bisschen mehr Sonne, sonst nämlich morgen viele Wolken zum Wochenstart, vom Vogtland her auch Regen und am Dienstag auch meist stark bewölkt und ziemlich durchwachsen und ungemütlich mit einigen Schauern. In den Hochlagen könnte es sogar schneien.
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3: A4, Görlitz Richtung Dresden, da haben wir ein bisschen Stau zwischen dem Grenzübergang Ludwigsdorf und Görlitz, 8 Minuten Zeitverlust. A4, Chemnitz Richtung Erfurt, zwischen Stadtroda und Jena Zentrum, Vorsicht, ein defekter PKW auf der rechten Spur. Und A14, Dresden Richtung Leipzig, zwischen Mutschen und Grimma, ein großes Plastikteil auf der rechten Spur.
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3: Hallo und guten Tag. Guten Start in den Sonntag. Mit Sonntagswetter im Moment noch. Super für den Frühlings- und Genussmarkt Delitzsch zum Beispiel. Ab um 10 wieder mit mehr als 130 Händlern und Ständen und Aktionen und Action für die Kids. Vom Marktplatz über den Kirchplatz durch die breite Straße bis zum Rossplatz. Bis 18 Uhr heute nochmal Möglichkeit, auf eine kulinarisch frühlingshafte Entdeckungsreise zu gehen. Und wir entdecken hier die nächsten 80er jetzt mit Foreigner und Urgent.

0: Barbara Fox, Dancing with Tears in My Eyes. Wir hören Hitradio RTL. Wir sind mittendrin im 80er-Wochenende. Ich bin Ari und wer ist da? Hi.
1: Hallo, hier ist wieder der Sven aus Dresden-Brüllis. Ich grüße mein Bodo, seine Angetraute Isabel, den Mima Mario und natürlich meine Geli. Wir wünschen uns irgendwas von Divish Mode, weil der Geburtstag von Dave heute ist. Merci, schönes Wochenende und los geht's.
0: Ja, bekommst du Sven gleich nach einem kurzen Abstecher in die Küche, Divish Mode und Never Let Me Down Again.
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3: Heute machen wir grünen Spargel im Parmesanmantel und zwar im Airfryer, also in der Heißluftfritteuse. Geht natürlich auch im Backofen, dauert nur ein bisschen länger. Zuerst wird der Spargel gewaschen und die holzigen Enden werden abgeschnitten. So wandern die Stangen dann in den Korb der Fritteuse. Da träufeln wir einen Esslöffel Olivenöl drüber, einen Teelöffel Knoblauchpulver, etwas Meersalz und dann den Parmesan natürlich, vielleicht so 3 Esslöffel davon. Gebacken wird nun bei 200 Grad, so für 8 bis 10 Minuten.
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0: Lullaby, eine der größten Nummern von The Cure, Platz 3 in den deutschen Charts 1989. So klingt's, das Hitradio RTL 80er Wochenende und Sie haben's in der Hand, was läuft. Mitmachen geht an der 0351 5000 2000.
1: Hitradio RTL, hier ist der Andreas Treuen. Ich wünsche mir von Wolfgang Ziegler, verdammt, und dann stehe ich im Regen. Dankeschön, schönes Wochenende.
0: André, hört sich an, als würdest du nicht im Regen stehen, sondern im Wind. Verdammt. Dann kannst du das hier hoffentlich trotzdem genießen. Wolfgang Ziegler, jetzt für dich im 80er-Wochenende bei Hitradio RTL.

und Ihre WhatsApp-Sprachnachricht gerne auch nachher mit Ihrem Wunschhit aus dem Kultjahrzehnt. Einfach mitmachen und mit etwas Glück noch heute ein DAB Plus Radio von Bosch gewinnen, damit Sie uns Ihren Lieblingssender Hitradio RTL immer in bester digitaler Klangqualität dabei haben. Ich bin Ari, wünsche einen schönen Sonntagmorgen.

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4: Mit Conny Hartmann. Guten Tag. In Sachsen stehen heute mehrere Bürgermeisterwahlen an. In Auerbad Schlema, Bärenstein, Werdau, Dippoldiswalde und Görlitz entscheiden die Menschen, wer künftig im Rathaus das Sagen hat. Besonders im Fokus steht dabei Görlitz. Beobachter rechnen dort mit einem Kopf-an-Kopf-Rennen zwischen Amtsinhaber Octavian Urso von der CDU und AfD-Kandidat Sebastian Wippel. Bereits bei der letzten Oberbürgermeisterwahl 2019 hatte es eine ähnliche Konstellation gegeben. Die Abstimmung galt damals als wichtiger Gradmesser für die politische Entwicklung im Osten Deutschlands, insbesondere für den Einfluss der AfD auf kommunaler Ebene. Ab heute verwandelt sich Dresden wieder in eine riesige Jazzbühne. Das Dixieland Festival beginnt. 8 Tage lang bringen 44 internationale Bands aus 8 Ländern Jazzmusik in die Stadt. Mitorganisator Hendrik Meyer zu den Highlights.
5: In diesem Jahr ist definitiv das größte Highlight die Prohibitionsparty. Es findet ein Dance Battle statt. Wir haben gute Künstler und letztendlich die musikalische Ausstattung dieser Veranstaltung ist auch international und sehr hochkarätig. Es gab im vergangenen Jahr die Premiere der Open Stage, wo sich Bands bewerben können. Also denen stellen wir einen Auftrittsplatz zur Verfügung und wir sind gespannt, welche Bands und Solisten sich dieses Jahr präsentieren. Da sind wir sehr froh, dass das so funktionieren kann.
4: Im Netz tauchen immer mehr gefälschte Videos und Bilder von Ärzten auf, erstellt mit künstlicher Intelligenz. Ärztepräsident Reinhardt warnt, mit solchen Deepfakes werden Medizinern Aussagen untergeschoben, um dubiose Gesundheitsprodukte zu verkaufen. Die Präparate seien oft nutzlos, teuer und können im schlimmsten Fall sogar gesundheitsschädlich sein. Großer Jubel bei den Fußballern von RB Leipzig. Durch den 2:1-Sieg in der Bundesliga gegen St. Pauli spielen die Roten Bullen in der nächsten Saison wieder in der Champions League. Trainer Ole Werner.
6: Ich freue mich jetzt, dieses Ziel erreicht zu haben. Es ist der höchste Wettbewerb, in dem man im Fußball, im Vereinsfußball sich bewegen kann. Und deshalb ja, freue ich mich genauso wie alle anderen. Ja, ich bin immer ein Teil des Vereins, immer ein Teil des Teams. Habe versucht, meinen Teil dazu beizutragen, dieses Ziel auch zu erreichen. Und natürlich freut man sich darauf und freut man sich darüber.
4: Einen Spieltag vor Schluss hat seine Mannschaft den 3. Tabellenplatz sicher.
7: So, schauen wir es uns an. Das Hitradio RTL Sachsenwetter. Wir haben im Moment in Leipzig 15 Grad. Da startet jetzt das Konnewitzer Straßenfest. In Eibau sind es im Moment 14 und in Dresden, wo jetzt der Auftakt startet für das 54. Dixieland Festival, aktuell 16 Grad. Temperaturen bis knapp über 20 Grad sind

0: heute drin. Wir haben es noch mit schön viel Sonne zu tun. An vielen Stellen auch blauer Himmel. Nur im Nordwesten Sachsens auch ein paar dichtere Wolken. Regen erstmal hier noch nicht zu sehen, kann aber im Laufe des Nachmittags aus Richtung Westen dann reinziehen. Und das sieht morgen ähnlich aus. Vor allem im Westen Sachsens bleibt es stark bewölkt. Im Vogtland ist da wieder Regen unterwegs. Es wird kühler, 10 bis 16 Grad. Am freundlichsten östlich der Elbe, da kommt noch ein bisschen Sonne durch. Bei bis zu 19 Grad zum Wochenstart.
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0: A4 Chemnitz Richtung Erfurt, zwischen Stadtroda und Jena Zentrum. Achtung, ein defekter PKW auf der rechten Spur, die ist jetzt gesperrt. Und es liegen womöglich noch Plastikteile auf der A14 Dresden Richtung Leipzig, zwischen Mutschen und Grimma auf der rechten Spur. Dann wird geblitzt auf der B2 in Bad Düben, auf der Muldenbrücke in Richtung Leipzig.
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0: Jo, ich wünsche einen super schönen sonnigen Sonntag und nicht nur das, einen wundervollen Muttertag für alle Mamas. Es ist um 10 durch. Ab sofort feiert man den Muttertag auch im Barockschloss Rammenau zum Beispiel bis 18 Uhr. Und los geht's auch beim Weinböhler Flohmarkt heute bis 16 Uhr im Zentralgasthof. Wir feiern die 80er weiter und zwar jetzt mit Madonna und Material Girl.

0: Ken Laszlo. Hey, hey, Guy. Und hier bin ich, die Ari, sag auch hey und wünsche einen schönen Sonntag mit Hitradio RTL und 80ern nonstop. Noch den ganzen Tag läuft das, was Sie gerne hören wollen. Also wünschen Sie sich gerne Ihre Lieblings-80er an der 0351 5000 2000. Wer ist denn dran jetzt?
1: Guten Morgen, liebe Ari, hier ist der Falco.
0: Hallo, guten Morgen, liebe Grüße.
1: Und einen schönen Muttertag wünsche ich dir natürlich.
0: Herzlichen Dank. Ja, schön heute,
1: bitte,
0: ne?
1: Schön. Ich hätte einen Musikwunsch an dich.
0: Na bitte, lass hören.
1: Und zwar von Transvision Vamp,
0: ja.
1: Baby I Don't Care.
0: Mhm, Alternative Rock aus London. So machen wir das.
1: Dann wünsche ich dir noch einen schönen Sonntag.
0: Den wünsche ich dir auch, ganz lieben Dank.
1: Und natürlich euren ganzen Team.
0: Ja.
1: Und wir hören wieder voneinander. Dann bedanke ich mich erstmal bei dir.
0: Na, nicht dafür, dafür sind wir doch
1: dir
0: da.
1: Alles Gute.
0: Falco, lieben Gruß danke. Zurück. Tschüss.
1: Dankeschön, Ari. Ciao. Ciao. Tschüss.
0: Aus dem Jahr 89. Transvision Vamp, Baby I Don't Care auf Hitradio RTL jetzt.

Coole Nummer. Danke an Falco für den Musikwunsch. Transvision Vamp mit Baby I Don't Care hier bei Hitradio RTL im 80er Wochenende. 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

0: 80er. Und hier bekommen Sie gleich wieder mehr. Noch mehr 80er. Das ganze Wochenende hier hintereinander weg im Hitradio RTL 80er Wochenende. Unter anderem gleich mit Living in a Box und Living in a Box.
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0: Das Hitradio RTL Sachsenwetter, inzwischen so ein bisschen zweigeteilt. Östlich der Elbe, blauer Himmel, Sonnenschein. Im Rest des Freistaats schon ein paar mehr Wolken jetzt. Aber Regen haben die noch nicht im Gepäck. Das wird sich dann im Laufe des Tages womöglich noch ändern. Vor allem im Westen Sachsens sind dann so ein paar einzelne Schauer möglich. Temperaturen liegen heute zwischen 19 und 23 Grad. Dann geht's morgen rein in die neue Woche mit doch vielen dicken Wolken wieder. Auch vom Vogtland her neuer Regen. In der Oberlausitz bleibt's am längsten freundlich und auch am wärmsten mit bis zu 19 Grad, ansonsten 10 bis 16.
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0: Auf der A4 Chemnitz Richtung Dresden, Vorsicht bitte in Höhe Wilsdruf, da liegt ein Reifen auf der rechten Spur. A4 Chemnitz Richtung Erfurt, eine Autopanne zwischen Stadtroda und Jena Zentrum, rechte Spur ist gesperrt und dann besteht Gefahr durch Tiere auf der Fahrbahn auf der B169 Elsterwerda Richtung Cottbus und zwar im Abzweig nach Schwarzheide. Blitzer noch in Bad Düben, Muldenbrücke in Richtung Leipzig.
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0: Ich wünsche einen super schönen Sonntag zusammen. Wir feiern heute den Muttertag. Wir feiern die 80er und den 29. Plauener Frühling zum Beispiel auch. Stadtfest für die ganze Familie samt Kinderfest. In einer halben Stunde geht's los. Und dann heute weiter noch bis 18 Uhr in der Plauener Innenstadt. Und hier geht's weiter mit dem nächsten Musikwunsch.
7: Hallo, Hitradio RTL. Hier ist der Jörg aus Chemnitz. Und ich wünsche mir zum 80er Wochenende von Reinhard May, meine Söhne gebe ich nicht.
0: Das machen wir so. Ganz liebe Grüße, Jörg, zurück nach Chemnitz. Dort heißt es übrigens gleich ab um 11 Muttertag im Tierpark.

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0: Ja, grüßt euch. Hier ist der Axel aus Spechtritz. Ich hätte gerne von Sandra in Seed of the Night gewünscht. Grüße an alle, ans RTL-Team. Macht weiter so. Alles klar. Schönes Wochenende noch. Tschüss, tschüss.
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0: Schönen Sonntagvormittag, 11:08. Phil Collins mit Another Day in Paradise. Hier ist Hitradio RTL, das 80er-Wochenende mit ihren Wunschhits an der 0351 5000 2000.
1: Hallo, hier ist Susanne aus Mülsen und ich wünsche mir den Titel Juliane Werding, Stimmen im Wind.
0: Kommt jetzt. Und Sie machen gerne auch mit an der 0351 5000 2000. Gewinn dabei heute noch mit ein bisschen Glück ein richtig geiles, fettes JBL DAB Plus Radio von Bosch. Super für draußen. Da kann die nächste Gartenparty kommen. Und jetzt kommt Juliane Werding hier.

0: Exit Radio RTL 80er Wochenende mit Juliane Werding und den Stimmen im Wind. Und von diesen Stimmen jetzt zu ein paar zauberhaften Stimmchen an einem zauberhaften, ganz besonderen Tag. Ja, an alle Mamas da draußen. Und warum ist Mama die Beste?
1: Weil ich klein bin und du groß, sitze ich auf deinem Schoß. Flüstert jetzt Euchenleiner, du darfst meine Mama sein. Ich hab meine Mama so lieb, weil die mich manchmal als Mittagskind abholen kann.
2: Weil sie nett ist, weil sie für uns Sorgen tut und dass wir bei ihr noch wohnen dürfen.
3: Weil man mit ihr gut kuscheln kann und sie auch das Essen macht.
0: Ganz viele Pluspunkte gibt das. Oder die Mama macht heute mal nicht das Essen und wird selbst verwöhnt. Vorschlag in Limbach-Oberfrohna zum Beispiel, da geht's gleich weiter beim Street Food Festival im Stadtpark. Liebe Grüße und jetzt Bananarama.

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4: Mit Conny Hartmann, guten Tag. In Sachsen stehen heute mehrere Bürgermeisterwahlen an. In Auerbad Schlema, Bärenstein, Werdau, Diepoldiswalde und Görlitz entscheiden die Menschen, wer künftig im Rathaus das Sagen hat. Sandra Petzold berichtet.
5: Besonders im Fokus steht dabei Görlitz. Beobachter rechnen dort mit einem Kopf-an-Kopf-Rennen zwischen Amtsinhaber Octavian Ursu von der CDU und AfD-Kandidat Sebastian Wippel. Bereits bei der letzten Oberbürgermeisterwahl 2019 hatte es eine ähnliche Konstellation gegeben. Die Abstimmung galt damals als wichtiger Gradmesser für die politische Entwicklung im Osten Deutschlands, insbesondere für den Einfluss der AfD auf kommunaler Ebene.
4: Die Chemnitzer Arbeitsagentur sieht auf dem Ausbildungsmarkt ein wachsendes Problem. Immer mehr Jugendliche suchen eine Ausbildung, doch gleichzeitig bieten weniger Unternehmen Lehrstellen an. Deshalb startet morgen der sogenannte Meisterplan. Agenturchefin Karin Heinze.
6: Der sogenannte Meisterplan, abgeleitet vom Monat Mai, soll also jetzt nochmal eine gemeinsame Aktion sein des Arbeitgeberservices von Agentur und Jobcenter. Im Zeitraum vom 11. bis zum 15. Mai ganz gezielt mit Unternehmen ins Gespräch zu kommen, um Ausbildungs-, Praktikums- oder Beschäftigungsmöglichkeiten zu erschließen.
4: Heute ist Erdüberlastungstag. Das heißt, heute hat Deutschland alle erneuerbaren Ressourcen verbraucht, die eigentlich für das ganze Jahr reichen sollten. Laut dem Bund für Umwelt- und Naturschutz sind die Hauptverursacher energieintensive Industrien, der Gebäudesektor, der Straßenverkehr und die Tierhaltung. Würden alle Menschen so wirtschaften wie in Deutschland, bräuchte man drei Planeten, so der BUND. Bei einem Unfall in Dresden ist ein Auto auf die Gegenspur geraten und mit einer Straßenbahn der Linie 4 zusammengestoßen. Passiert ist das gestern auf der Reikastraße zwischen dem Otto-Dix-Ring und der Wieke-Straße. Nach unseren Informationen wurde eine Frau und ein Kind leicht verletzt und vorsorglich ins Krankenhaus gebracht. Die Reikastraße war zeitweise gesperrt. Zur Unfallursache ermittelt die Polizei. Im Netz tauchen immer mehr gefälschte Videos und Bilder von Ärzten auf, erstellt mit künstlicher Intelligenz. Ärztepräsident Reinhardt warnt, mit solchen Deepfakes werden Medizinern Aussagen untergeschoben, um dubiose Gesundheitsprodukte zu verkaufen. Die Präparate seien oft nutzlos, teuer und können im schlimmsten Fall sogar gesundheitsschädlich sein.
7: Wir gucken uns das Hitradio RTL Sonntagswetter an. Das ist jetzt so ein bisschen zweigeteilt. Im Nordwesten Sachsens trüber, mit ein paar Wolken auch. Im Südosten dagegen, da kommt die Sonne noch ganz gut durch. Wir haben dazu 17 Grad aktuell in Görlitz. In Annaberg-Buchholz 16 Grad, Grimma meldet 17 Grad. Zwischen 19 und 23 landen wir heute maximal. Jetzt haben wir es noch überall trocken. Das kann sich im Laufe des Tages dann ändern. Also von Westen her sind ein paar einzelne Schauer auf jeden Fall möglich. Morgen dann in der Oberlausitz noch am freundlichsten mit etwas Sonne. Da wird es auch am wärmsten mit knappen 20 Grad. Ansonsten überall stark bewölkt. Vom Vogtland her zieht dann auch wieder Regen durch. 10 bis 16 Grad. Und noch frischer am Dienstag. Da geht es ungemütlich mit Regen weiter. In den höheren Lagen kann es auch schneien.
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7: Auf der A4 Chemnitz Richtung Erfurt, da steht immer noch ein kaputter PKW zwischen Stadtroda und Jena Zentrum. Rechte Spur ist gesperrt. Dann aufpassen bitte auf der A4 Chemnitz Dresden in beiden Richtungen zwischen Dreieck Nossen und Wilsdruf. Da sind Rehe gesichtet worden. Und es blitzt auf der B96 Ebendörfel Richtung Großpostwitz. Dann in

0: Düben, Muldenbrücke Richtung Leipzig und Chemnitz, Nevestraße stadteinwärts, kurz vor dem Überflieger.
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0: Guten Tag zusammen, einen schönen Sonntag, schönen Muttertag. Wir haben es um 11 durch. Seit einer Stunde schon läuft der 15. Regionalmarkt hausgemacht. Und zwar in Gürzig, bei Großenhain noch bis 17 Uhr mit vielen regionalen Händlern, Handwerkern, Künstlern. Buntes Familienprogramm, ab sofort zum Beispiel auch mit den Kids vom Kindergarten Storchennest. Später dann auch noch großer Spielmannszug-Konzert, das Zabeltitzer Spielmannszug um 13 Uhr. Und wir spielen das, was Sie hier hören wollen. Und zwar an der 0351 5000 2000 können Sie sich Ihre Lieblings-80er ganz einfach bestellen. Und zwar am besten mit einer WhatsApp-Sprachnachricht. Mit ein bisschen Glück springt heute Nachmittag noch ein fettes DAB Plus Radio von Bosch für Sie raus.

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2: Hallo, hier ist die Steffi aus Leipzig. Ich bin gerade im Auto unterwegs und würde mir wünschen, Rita Maffay mit Nessaya. Dankeschön.

von 83. Für die Steffi aus Leipzig, Peter Maffay mit Nassaya im Hitradio RTL 80er Wochenende. Und in Leipzig, da steigt an diesem Wochenende das 6. Thailand-Festival direkt am Völkerschlachtdenkmal mit authentischem Thai-Street-Food, mit Live-Musik natürlich, mit traditionellen Tänzen. Es gibt Lebensmittel, eine große Showbühne, Massagestände, hallo. Eintritt ist frei beim Thailand-Festival am Völki auf der Straße des 18. Oktober und auch immer noch mittendrin das Stadtfest Markleberg in und um den Rathausplatz. Also da geht's weiter mit Musik, Sport und gemeinsamen Erlebnissen. Lassen Sie sich's unbedingt auch gut gehen. An diesem Muttertagswochenende jetzt mit Roxanne und Charlene auf Hitradio RTL.

Rick Astley, She Wants to Dance with Me. Sie hören das Radio RTL 80er Wochenende. 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

0: Hallo, hier ist der Uwe aus Sundern im Sauerland. Ich wünsche mir von Bruce Springsteen das Lied I'm on Fire. Meine Frau und ich haben den Boss im Sommer in Gelsenkirchen gesehen und es war ein richtig super geiles Konzert. Danke.
1: Ja, aktuell ist er auf Nordamerika-Tour seit Ende März bis Ende Mai. Wir hören ihn jetzt zumindest hier bei uns bei Hitradio RTL, den Boss mit seiner extrem erfolgreichen Nummer I'm on Fire. 1985 als vierte Single des Albums Born in the USA weltweit in den Top 10 gewesen. Los geht's und Ihre Musikwünsche gehen los an die 0351 5000 2000. Ich bin Ari, wünsche ein schönes 80er-Wochenende.

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2: Schönen Sonntag, Hit Radio RTL hier, das 80er-Wochenende gleich mit dem Miami Sound Machine und Dr. Beat. Nach dem Blick auf Sonntags- bzw. Muttertagswetter und die Straßen. Und das sieht soweit gut aus. Also bis zum Abend scheint mal mehr die Sonne, mal überwiegen die Schleier oder Quellwolken. Das bleibt voraussichtlich aber trocken bei 19 bis 23 Grad. So wie es jetzt aussieht, Regen erst in der Nacht bzw. sogar erst zum Morgen hin, kommt dann im Vogtland und im Westerzgebirge als erstes an. Werte zwischen 11 und 7 Grad. Morgen zum Wochenstart dann 15 bis 18 Grad maximal. In der Dresdner Ecke, da können wir vielleicht die 20 knacken. Dazu gibt es auch wieder eine Mischung aus Sonne und Wolken. Und Regen zieht durch im Elbtal und der Oberlausitz, zum Teil auch mit Gewittern.
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2: Achtung bitte, da waren erst Rehe unterwegs auf der A4 Chemnitz-Dresden zwischen Dreieck Nossen und Wilsdruff. Aufpassen immer noch in beiden Richtungen. Dann hat es einen Unfall gegeben auf der A13 Dresden Richtung Berlin in Höhe Marsdorf. Hier ist die rechte Spur blockiert. Und B93 in Schneeberg von der Zwickauer Straße bis zur Hartensteiner zwischen Teichstraße und am Galgenberg. Hier sind in beiden Richtungen Schafe gesehen worden. Dann wird geblitzt B96 in Ebendörfel Richtung Großpostwitz, Bad Düben, Muldenbrücke Richtung Leipzig und Chemnitz, Nevestraße statt einwärts, kurz vorm Überflieger.
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0: hier ist die Heike. Ich wünsche mir Musik von der neuen deutschen Welle, zum Beispiel Der Goldene Reiter oder Skandal um Rosi. Und ich grüße damit meine Freundin aus dem Ferienlager Neustrelitz. Liebe Grüße, ciao.
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0: Boy Meets Girl im Hitradio RTL 80er Wochenende am Sonntagvormittag, 11.47 Uhr haben wir es. Waiting for a Star to Fall war das. Und der Star des Tages, das sind auf jeden Fall mal alle Mamas heute. Ganz liebe Grüße. Ihr macht das großartig jeden Tag. Also einen super schönen Muttertag. Und ganz vielen Mamas haben es auch ganz viele Schulen in Sachsen zu verdanken, dass die überraschend mit 1.000 Euro beschenkt wurden.
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0: So klingt's, das Hitradio RTL 80er Wochenende mit Camouflage. Und jetzt zum Abschluss dieser Stunde nochmal mit was Deutschem, was Schönes zum Mitsingen.
1: Hallo Hitradio, hier ist Anke aus Kursbisch. Ich wünsche mir Inka Pause mit Spielverderber. Danke, schönes Wochenende.
0: Ja, kommt und Ihre Musikwünsche schicken Sie an die 0351 5000 2000. Vielleicht kommt dann sogar heute noch ein fettes DAB Plus Radio von Bosch für Sie angeflogen.

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0: mit Conny Hartmann. Guten Tag. Unbekannte haben gestern auf dem Parkplatz Dresdner Tor einen LKW-Fahrer in die Falle gelockt und ausgeraubt. Oliver Heinze weiß mehr.
1: Ja, die beiden Männer haben den LKW-Fahrer unter einem Vorwand aus seinem Führerhaus gelockt. Dann haben sie ihm Bargeld und Dokumente gestohlen, so die Polizei. Der LKW-Fahrer bemerkte den Diebstahl tatsächlich erst viel später, als er an der Raststätte Oberlausitz Süd war. Er informierte sofort die Polizei. Insgesamt erbeuteten die Diebe rund 1200 Euro.
0: Der Naturschutzbund warnt vor einer Wolfsjagd in Sachsen. Seit April dürfen sogenannte Problemtiere, die zum Beispiel Menschen gefährlich nahe kommen, per Gesetz erschossen werden. Laut Verband liegt das Hauptproblem aber bei den unzureichenden Herdenschutzmaßnahmen. In rund 60 Fällen im vergangenen Jahr wäre das so gewesen. Zudem seien die gemeldeten Wolfsrisse seit 2023 um etwa die Hälfte zurückgegangen. Eine Jagd könnte die Tiere erneut gefährden, so der NABU. Auf Teneriffa ist das Kreuzfahrtschiff Hondius angekommen, bekannt durch den Hantavirus-Ausbruch. Ärzte checken jetzt alle Passagiere durch, ob sie Symptome haben. Zuerst sollen 14 Spanier nach Madrid gebracht werden. Die Niederlande holen dann die deutschen, belgischen und griechischen Passagiere ab, zusammen mit einem Teil der Crew. Insgesamt habe es 8 Infektionen gegeben. 3 endeten tödlich. Kreml-Chef Wladimir Putin hat sich bereit erklärt, in Moskau mit dem ukrainischen Präsidenten Selenskyj zu sprechen. Als Vermittler bringt er Altkanzler Gerhard Schröder ins Spiel. Der 32-jährige Sozialdemokrat steht seit Jahren wegen seiner Freundschaft zu Putin in der Kritik, sowie wegen seiner Tätigkeiten für russische Öl- und Gaskonzerne. Im Landkreis Mittelsachsen geht die Sanierung der Talsperre Lichtenberg weiter voran. Auf dem Staudamm werden neue Dichtbahnen aus Kunststoff verlegt. Darauf kommt später eine Deckschicht aus Asphalt. Parallel dazu baut die Landestalsperrenverwaltung auch den markanten Turmkopf neu auf. Bis 2027 werden die Arbeiten noch dauern. Erst dann wird die Talsperre wieder angestaut.
2: Das ist Radio RTL Sachsenwetter, heute mit einer Mischung aus Sonne und ein paar Schleierwolken. Stellenweise sind ein paar Quellwolken auch mit dabei, aber an Regen haben die zumindest nichts im Gepäck. Wir haben Temperaturen jetzt schon knapp an der 20-Grad-Marke. 19 Grad in Chemnitz, wir haben 18 Grad in Riesa, 19 in Pirna. Bis zu 23 Grad sind heute Nachmittag noch drin. Das wird wahrscheinlich auch trocken bleiben, auch in der Nacht noch lange Zeit. Zum Morgen hin, da wird es dann aber anfangen, so ein paar Schauer zu geben. Von Westen her breiten die sich einmal aus. Später zwischen 11 und 7 Grad und morgen tagsüber schaffen wir zwischen 15 und 18, in der Dresdner Ecke bis zu 20 Grad, wird aber ein sehr wechselhafter Wochenstart werden mit Sonne, Wolken, Regen und zum Teil auch Gewitter.
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2: Eine Meldung von der B93 aus Schneeberg, von der Zwickauer Straße bis zur Hartensteiner Straße. Bitte gut aufpassen. Hier sind freilaufende Schafe unterwegs zwischen Teichstraße und am Galgenberg. Also Vorsicht in beiden Richtungen. Dann wird geblitzt. B96 Ebendörfel Richtung Großpostwitz. In Chemnitz, Nevestraße stadteinwärts, kurz vorm Überflieger. Und Dresden, der Superblitzer einmal auf der Schlüterstraße stadteinwärts und Bautzner Landstraße stadtauswärts.
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2: So, lasset die Spiele beginnen. Großes Familienspielefest, Spielewochenende genauer gesagt, auf der Festung Königstein. Da geht's jetzt weiter bis 17 Uhr und wir spielen ihn heute noch den ganzen, ganzen langen Tag. Ihre Lieblingshits aus den 80ern, also machen Sie gerne mit. Wünschen Sie sich was an Herrn 0351 5000 2000. Gründe zum Feiern? Gibt's genug?
7: Hallo, liebes RTL-Team. Ich würde mich freuen, wenn ihr zu meinem 60. von Eurythmics Love is a Stranger spielen könntet. Danke und liebe Grüße von Jörg aus Schwaben.
2: Das machen wir gerne und sagen alles Gute.

0: Das Wochenende mit Kenny Loggins und Foodloose im 80er-Wochenende bei Hitradio RTL mit ihren Wunschhits an der 0351 5000 2000.
1: Ja, hallo, hier ist der Mirko. Ich wünsche mir von Bonnie Tyler Total Clips of the Heart aus dem Jahr 1983 und wünsche ihr auf diesem Weg gute Besserung, denn sie liegt zurzeit nach einer schweren Operation im Krankenhaus auf der Intensivstation. Also alles Gute, Bonnie. Halt durch, wir brauchen dich. Danke, tschüss.
0: Ja, Bonnie Tyler hat geplant, Ende Mai ihre Europa-Tournee zu starten. Jetzt teilte ihr Management auf Social Media mit, dass sie im portugiesischen Faro im Krankenhaus notoperiert wurde, wegen eines Darmdurchbruchs wohl. Zunächst hieß es auch, die OP ist gut verlaufen und sie erholt sich. Portugiesische Zeitungen wiederum berichten aber, dass sich ihr Zustand verschlechtert habe und sie in ein künstliches Koma versetzt worden ist. Da schließen sich ganz bestimmt jetzt viele Genesungswünsche an. 18 Konzerte sind auch in Deutschland vorgesehen gewesen, das erste schon am 30. Mai, also das bleibt wohl offen. Wir halten sie auf dem Laufenden dazu und lassen jetzt für Mirko aus Lichtentanne und alle Bonnie Tyler Fans ihren größten Hit laufen aus dem Jahr 1983. Ein

0: Aber Stevie Wonder, Hitradio RTL, das 80er-Wochenende geht gleich weiter mit einem Kracher. Bleiben Sie mal gespannt und Vorsicht auf jeden Fall schon mal auf der A4 Chemnitz-Dresden zwischen Chemnitz-Ost und Frankenberg. Hier Rehe in beiden Richtungen.
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0: Eins durch am Sonntag, Hitradio RTL. Mit dem Sachsenwetter hat sich leider ein bisschen zugezogen, also viele Wolken jetzt. Stellenweise haben wir es so ein bisschen diesig, trüb. Am besten kommt die Sonne noch östlich der Elbe durch. Wir haben es aber überall trocken, das wird es heute auch bleiben, bei 19 bis 23 Grad. Auch nachts noch lange Zeit, 11 bis 7 Grad. Die Tiefstwerte erst in den Frühstunden kommt voraussichtlich im Vogtland und im Westerzgebirge Regen als erstes an. Und wechselhaft geht es dann die nächsten Tage erstmal weiter, also relativ wenig Sonne, viele Wolken, dafür Regen und Gewitter und ab Dienstag dann auch ein kräftiger Wind.
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0: So, Vorsicht, Rehe auf der A4 Chemnitz-Dresden. Zwischen Chemnitz-Ost und Frankenberg fahren Sie ja bitte in beiden Richtungen besonders vorsichtig. Und Carina hat noch was für uns.
7: Hallo, liebes Hitradio ADL-Team. Und zwar Richtung Werdau. Auskommen Steinpleis oder Frau Reuth Richtung Kreisverkehr, Plaunische Straße, komplett gesperrt wegen Feuerwehreinsatz. Die sind dort mit der Drehleiter kurz vorm Kreisverkehr Richtung Werdau komplett gesperrt. Mhm. Dankeschön, euch weiterhin gute Fahrt und den Müttern allen einen schönen Muttertag.
0: Und dir vielen Dank fürs Melden, Carina. Dann wird geblitzt B96 Ebendörfel Richtung Großpostwitz, Chemnitz, Nevestraße stadteinwärts kurz vorm Überflieger und Dresden einmal Schlüterstraße stadteinwärts und Bautzner Landstraße stadtauswärts.
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0: Und hier geht heute noch ein geiles, großes, soundstarkes DAB+-Baustellen- und Gartenradio von Bosch raus. Zu sehen auf hitradio-rtl.de. Fettes Teil, macht echt was her. Für drin und draußen, dafür einfach nur mitmachen im 80er-Wochenende bei uns und Lieblings-80er schicken. Zum Beispiel mit einer WhatsApp-Sprachnachricht an die 0351 5000 2000. Jetzt wieder was zum Lautdrehen, wie versprochen. Und durchdrehen, wer will? Ich sag nur Four Tops und Loco in Acapulco.

0: 100% Sachsen-Sound und immer am Wochenende die Extraportion 80er in den 80er-Wochenenden hier bei Hitradio RTL. Das war Tanita Tikaram und ihr größter Erfolg Twist in My Sobriety in mehreren Ländern in Europa. Ein Top-10-Hit 1988. Und für den nächsten Musikwunsch geht's 6 Jahre nochmal zurück.
1: Hallo, hier ist die Angelika aus Schmiedeberg. Ich wünsche mir für das 80er-Wochenende von Nena einen Titel, der selten gespielt wird, und zwar Vollmond. Vielen Dank und liebe Grüße. Tschüss.
0: Von 82 kommt jetzt im 80er-Wochenende hier bei Hitradio RTL und Sie machen mit an der 0351 5000 2000. Denken Sie dran, heute Nachmittag geht's noch raus, das DAB Plus Radio von Bosch. Hier ist Vollmond.

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4: Mit Lutz Escher. Der Deutsche Landkreistag hat sich für weitere Entlastungen angesichts hoher Energiepreise ausgesprochen. Und zwar auch nach dem Ende des Tankrabatts Ende Juni. Gerade für Menschen im ländlichen Raum sei weitere Hilfe existenziell. Weil dort die Arbeitswege deutlich weiter sind, schlagen hohe Spritkosten da besonders hart zu, sagte Verbandspräsident Achim Brötel der Neuen Osnabrücker Zeitung. Bundesverkehrsminister Patrick Schnieder hatte zuletzt eine Verlängerung des Tankrabatts nicht ausgeschlossen. Auf dem Leipziger Hauptbahnhof gibt es eine neue Attraktion, einen Kaffee-Roboter. Entwickler Chris Walter.
5: Ja, also ihr seht da Toto, mein Roboterarm, der sitzt halt mitten in dem Automaten. Also stell dir das vor wie so ein großes Aquarium, wo einfach ein Roboterarm drin sitzt. Und der hat da...

0: Becher vor sich, also drei verschiedene großen Becher und serviert dann quasi den Becher unter die Kaffeemaschine und kann auch Snacks ausgeben und kann die da aus so einer Snackbar rausholen. Da gibt es ganz viele Motoren, ganz viel Mechanik und die dreht sich quasi so, dass ja, du einen geilen Kaffee serviert bekommst.
1: Vorher stand der Kaffeeroboter am Leipziger Flughafen. Weil er dort den anderen Gastronomen zu viel Konkurrenz gemacht hat, musste er umziehen. Im Erzgebirge geht die Sanierung der Talsperre Lichtenberg weiter voran. Auf dem Staudamm werden in den nächsten Tagen neue Dichtbahnen aus Kunststoff verlegt. Darauf kommt später eine Deckschicht aus Asphalt. Parallel dazu baut die Landestalsperrenverwaltung auch den markanten Turmkopf neu auf. Bis 2027 werden die Arbeiten noch dauern. Erst dann wird die Talsperre wieder angestaut. Kreml-Chef Putin hat sich bereit erklärt, in Moskau mit dem ukrainischen Präsidenten Selenskyj zu sprechen. Als Vermittler im Krieg zwischen Russland und der Ukraine bringt er seinen langjährigen Freund und Altkanzler Schröder ins Spiel. Auch zwei Tage nach der möglichen Geiselnahme in einer Bank im rheinland-pfälzischen Sinzig sind der oder die Täter weiter auf der Flucht. Es werde weiter nach den Verdächtigen gesucht, sagte ein Sprecher der Polizei. Wegen einer Geiselnahme hatte am Freitagmorgen ein Großaufgebot der Polizei die Bank abgeriegelt. Die Täter waren aber bereits zuvor geflüchtet. Die tatsächlichen Hintergründe sind noch unklar.
2: So, was klar ist, ist das Sachsenwetter für die nächsten Tage. Der Nachmittag erstmal heiter bis wolkig, jetzt am Nachmittag paar mehr Quellwolken, aber weitgehend trocken, 21 bis 23 Grad. Abends und nachts dann wolkig, später stark bewölkt und aufkommender Regen, Tiefstwerte 11 bis 7 Grad. Ja, und morgen, naja, stark bewölkt, zeitweise Regen, teils schauerartig verstärkt, also kann man ordentlich plattern, örtlich kräftige Gewitter mit Starkregen und Windböen und 13 bis 17 Grad.
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2: Hitradio RTL meldet B93 zwischen Teichstraße und Galgenberg in beiden Richtungen. Hier freilaufende Tiere sind Schafe unterwegs, aufpassen. Und Steinpleis Richtung Werder hat uns Carina gemeldet. Plauensche Straße kurz vorm Kreisverkehr, Sperrung, Feuerwehreinsatz. Es blitzt Chemnitz, Nefestraße, Höhe Südring am Tunnelende Richtung Nefepark.
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2: Der wünscht einen schönen, sonnigen Sonntagnachmittag. Alle Wetterexperten hatten ja vorausgesagt, der Sonntag ist der schönere Tag des Wochenendes. Raten Sie, wer arbeitet. Ich wünsche Ihnen was da draußen. Wir machen 80er, auch am Muttertag. Al Corley, Crowded House. Und mit wem legen wir los hier?
7: Hallo, liebes Hitradio RTL-Team. Hier ist Trey aus Greiz. Ich wünsche mir den Titel Billie Jean von Michael Jackson, einfach weil es ein zeitloser Klassiker ist. Viele Grüße an das ganze Team und natürlich an meine Mama.
2: Na, haben wir die Mama auch noch mit untergekickt. Liebe Grüße an alle Mamas da draußen. Schönen Muttertag und hier dein Wunsch.

0: Al Corley und seine Square Rooms in den USA, eher als Schauspieler bekannt gewesen, muss man sagen. Die High Time war in den 80ern. Hat angefangen als Kellner, übrigens im Studio 54, also Studio 54. Und dort Kontakt zu Fernsehleuten gefunden, dann rucki zucki kleinen Auftritt in Love Boat gehabt und dann der Durchbruch klar als Stephen Carrington in der Denver Clan. Musikalisch beschränken sich die Erfolge eher so auf den europäischen Raum, aber das war ja, wie gesagt, auch großes Kino damals. Bei uns 80er, Sonntagnachmittag, Muttertagsmusik, je nachdem, wie Sie wollen. Steht alles offen. 0351 5000 2000, unsere Nummer ins Glück. WhatsApp-Sprachnachricht. Und heute Nachmittag, wie versprochen, gibt's auch noch ein DAB Plus Baustellen- und Gartenradio. Das grobe Ding für lauten Sound. Jetzt aber erstmal nächster Wunsch.
1: Hallo, liebes Hitradio RTL-Team. Hier ist die Charlotte aus Nobitz. Und ich wünsche mir für das 80er-Wochenende von F.O. David Big Up the Phone. Und grüße damit alle, die mich kennen.

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1: So, wie sieht's aus mit dem Sachsenwetter? Heiter bis wolkig, jetzt am Nachmittag mit ein paar mehr Quellwolken, aber bleibt das mal weitgehend trocken. So zumindest der Plan. 21 bis 23 Grad, abends und nachts dann wolkig, später mit mehr Wolken und aufkommendem Regen. 11 bis 7 Grad sind die Tiefstwerte. Ja, und morgen, es ist ein bisschen, wie sagt man so schön, so unstet. Morgen stark bewölkt, zeitweise Regen, teils schauerartig verstärkt, örtlich kräftige Gewitter mit Starkregen und Windböen und das bei 13 bis 17 Grad.
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1: Hitradio RTL meldet B39.

0: 80, Schneeberg zwischen Teichstraße und am Galgenberg. Hier sind Schafe unterwegs, Vorsicht. Und die S88 zwischen Diesbau-Seuslitz und Münchritz wird eine Ölspur beseitigt. Es blitzt Chemnitz-Nefestraße Höhe Südring am Tunnelende Richtung Nefepark.
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0: Schönen Sonntagnachmittag. Genießen Sie das Wetter noch. Das wird anders. Mit Lisa Stansfield jetzt im 80er-Wochenende. Mit den Hooters. All You Zombies. Und hier?
4: Hier ist der Micha aus Chemnitz. Ich würde mir gerne für das 80er-Wochenende einen Titel von Herbert Grönemeyer wünschen. Und zwar den Titel Amerika. Ich wünsche euch ein schönes Wochenende und allen Müttern einen wunderschönen Muttertag.

0: The right time. 13.44 Uhr. Ich hoffe, das ist die richtige Zeit. Lisa Stansfield, Hitradio, RTL. 80er Wochenende gehört auch die Dame mit dem charismatischen Leberfleck dazu. Es gibt gleich Musik. Mal sehen, was wir hier noch reinquetschen. Lady of Ice mit Fancy. Kriegen wir noch hin. Dann Mark Allman, Gene Pitney, Something's Gotten Hold of My Heart. Und natürlich nach wie vor Ihre Wünsche. 0351 5000 2000 WhatsApp-Sprachnachricht. So wie es Klaus gemacht hat.
1: Hier ist Klaus aus Brunner. Ich hätte gerne einen Musikwunsch und zwar von Cindy Löber, Time After Time. Grüße damit unsere Freunde Katrin und Steffen aus Böhlen und grüße auch meine Frau ganz lieb und euch einen schönen Tag noch.
0: Tschüssi. Na, den wünschen wir auch, Klaus. Time After Time, Cindy Löber. Kleinen Moment, vorher biegen wir ab in die Küche.
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3: Heute machen wir grünen Spargel im Parmesanmantel und zwar im Airfryer, also in der Heißluftfritteuse. Geht natürlich auch im Backofen, dauert nur ein bisschen länger. Zuerst wird der Spargel gewaschen und die holzigen Enden werden abgeschnitten. So wandern die Stangen dann in den Korb der Fritteuse. Da träufeln wir einen Esslöffel Olivenöl drüber, einen Teelöffel Knoblauchpulver, etwas Meersalz und dann den Parmesan natürlich, vielleicht so 3 Esslöffel davon. Gebacken wird nun bei 200 Grad, so für 8 bis 10 Minuten.
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2: Mit Lutz Escher. Kreml-Chef Putin hat sich bereit erklärt, in Moskau mit dem ukrainischen Präsidenten Selenskyj zu sprechen. Als Vermittler im Krieg zwischen Russland und der Ukraine bringt er seinen langjährigen Freund und Altkanzler Schröder ins Spiel. Ulf Mauder berichtet.
3: Putin sagte hier in Moskau, er glaube, dass sich der Krieg in der Ukraine seinem Ende zuneige. Dass nun Putin wieder seinen alten Freund Schröder als möglichen Vermittler ins Gespräch für Verhandlungen bringt, dürfte Kritik auslösen. Erstens hat Schröder schon bei früheren Vermittlungsversuchen in dem Krieg nichts erreicht. Und zweitens ist der SPD-Politiker selbst weitgehend isoliert.
2: Der Naturschutzbund warnt davor, Wölfe in Sachsen zu jagen. Mit der Änderung des Bundesjagdgesetzes dürfen Problemtiere seit April erlegt werden. Das betrifft Wölfe, die eine direkte Gefahr für Menschen darstellen oder trotz guter Zäune Herdentiere angreifen. Laut dem NABU liegt aber genau dort das wirkliche Problem. In mindestens 60 Fällen, die letztes Jahr gemeldet wurden, habe es nur unzureichende Schutzmaßnahmen gegeben. Mehrere Städte haben Museumsnacht gefeiert und konnten sich über tausende Besucher freuen. Museen, Galerien und Ausstellungen waren gestern in Chemnitz für Nachtschwärmer geöffnet, ebenso in Leipzig und Halle. Von interaktiven Führungen und Mitmachaktionen bis zu Filmvorführungen, Konzerten und Performances wurde viel geboten. Forscher in Stuttgart haben untersucht, wie Menschen mit KI-Empfehlungen umgehen und dabei zwei Extreme entdeckt. Laien vertrauen bei persönlichen oder moralischen Fragen viel zu schnell auf die künstliche Intelligenz, ohne zu merken, wie stark das ihre eigene Meinung beeinflusst. Fachleute wie Ärzte sind dagegen oft zu skeptisch. Dabei soll die KI bei Röntgenbildern oder MRTs inzwischen meist besser

0: besser sein als jeder Mensch. Angesichts des ruhigen Wetters zwischen Libyen und Kreta warnt Griechenland vor steigenden Flüchtlingszahlen aus Afrika. Nach Angaben des griechischen Migrationsministers warten derzeit rund 550.000 Flüchtlinge in Libyen auf die Gelegenheit, nach Europa überzusetzen. Athen arbeitet deshalb eng mit der EU-Grenzschutzagentur Frontex sowie mit den libyschen Behörden zusammen, um Schleuserbanden zu bekämpfen und Abfahrten von der nordafrikanischen Küste zu verhindern.
1: So, gucken wir zum Sachsenwetter. Heiter bis wolkig, mit ein paar mehr Quellwolken jetzt zum Nachmittag, aber weitgehend trocken. 21 bis 23 Grad. Abends und nachts dann noch mehr Wolken, später noch mehr Wolken. Und dann kommt auch der Regen schon. 11 bis 7 Grad sind die Tiefstwerte. Wir starten in die neue Woche. Morgen stark bewölkt, zeitweise mit Regen. Teils schauerartig verstärkt das Ganze und örtlich auch kräftige Gewitter mit Starkregen und Windböen. Ein bisschen aufpassen, 13 bis 17 Grad, mehr wird's nicht.
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1: Hitradio RTL meldet A13 Dresden Richtung Berlin zwischen Radeburg und Thiendorf. Defektes Fahrzeug. Dann die B93 Schneeberg zwischen Teichstraße und am Galgenberg. Immer noch zwei freilaufende Schafe. Aufpassen. Die S132 zwischen Eichgraben und Lückendorf, Vollsperrung nach Unfall, und S88 zwischen Diesbach-Seuslitz und Nünchritz wird eine Ölspur beseitigt. Es blitzt Chemnitz-Nefestraße, Höhe Südring, am Tunnelende in Richtung Nefeparken. Ganz aktuell hatten wir noch gekriegt A9 Richtung München, kurz vor der Ausfahrt Eisenberg.
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1: Mit feinsten Wünschen für einen schönen Sonntagnachmittag. Genießen das Wetter, gehen Sie noch ein bisschen raus. Das wird in der kommenden Woche nicht mehr so sorgenfrei möglich sein. Wir haben Sandra dazu als Soundtrack mit Everlasting Love, Fiction Factory. Was darf es hier sein?
6: Hallo, Andreas hier. Spielt doch bitte mal Freedom von Genie. Danke und haltet durch.
1: Wir geben uns Mühe.

0: Das ist die Version aus dem Jahr 1987, ist für uns aus der Sicht jetzt schon ein bisschen älter. Also ist halt ein 80er, im Original ist das Ding aber noch viel, viel älter. Das ist nämlich nochmal 20 Jahre älter, Everlasting Love von Robert Knight aus dem Jahre 1967. Da war ich noch nicht mal auf der Welt. Hitradio RTL im 80er-Wochenende. Wir kehren zurück in unser Lieblingsjahrzehnt, gleich mit Toto und Rosanna. Es gibt Johnny Logan, Schmusi Musi, Hold Me Now. Und was gibt's hier?
1: Hallo, hier ist die Jeanette aus Gersdorf. Ich würde mir zum 80er-Wochenende gerne den Titel A Weißes Blatt Papier von der Gruppe Relax wünschen. Danke und einen schönen Sonntag.
0: So soll es sein. Dann legen wir mal einen Stift und einen Zettel hin, versuchen wir es drauf zu schreiben. A Weißes Blatt Papier. Wir sind relaxed.

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1: Hier gerade RTL, wir gucken zum Sachsenwetter, das ist heiter bis wolkig. Jetzt am Nachmittag haben wir ein paar mehr Quellwolken. Es bleibt im Großen und Ganzen aber trocken, gibt keine Niederschläge oder so gut wie keine Niederschläge, 21 bis 23 Grad. Abends und nachts dann wolkig, später stark bewölkt und mit aufkommendem Regen die Tiefstwerte 11 bis 7 Grad. Morgen stark bewölkt, zeitweise Regen, ja leider, schauerartig verstärkt sogar, es kommt noch schlimmer, örtlich gibt es kräftige Gewitter mit Starkregen und Windböen bei 13 bis 17 Grad.
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1: Hitradio RTL meldet A13 Berlin Richtung Dresden zwischen Schwarzheide und Ortrand einen Kilometer stockend, sonst rollt's. Wir wünschen eine gute Fahrt an diesem Sonntagnachmittag. Vorsicht, es blitzt auch. Dresden-Bautzener Landstraße statt auswärts. Chemnitz-Nefestraße Höhe Südring am Tunnelende Richtung Nefepark und die A9 Leipzig Richtung München kurz vor der Ausfahrt Eisenberg.
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1: Der freut sich gleich auf Culture Club mit Boy George. Do you really want to hurt me? Es gibt Susan Vega mit Luca und hier steigen wir ein.
6: Hallo, hier ist der Uwe aus Bischdorf. Ich wünsche mir von Scotch Disco Band.
1: Na dann.

0: 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Culture Club, Hitradio, RTL, diese Stunde noch mit Billy Joel im 80er-Wochenende. Für Andrea gibt's gleich IC und dein Herz, da freut sie sich hoffentlich. Und vorher freut sich Frankie, hier geht's los.
1: Ja, hallo Hitradio RTL und die ganze Hitradio RTL-Gemeinde. Ich würde mir heute mal gern einen Song wünschen, ist schon ein bisschen her. Wurde auf meiner Schulabschlussparty gespielt und dort war ich das erste Mal auf der Tanzfläche und es war mega. Mein Titel für heute ist Hubert K. und Limousine. Viel Spaß dabei, euer Frankie.
0: 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Und jetzt, Frankie, jetzt gehst du aber ab, oder?

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7: Mit Lutz Escher. In einem Hafen von Teneriffa haben Mediziner, Crew und Passagiere das vom Hunter-Virus heimgesuchten Kreuzfahrtschiffs untersucht. Anschließend wurden sie zum Flughafen gebracht, von wo aus es in ihre jeweiligen Heimatländer geht. Die Flüge von 6 Staatsbürgern aus Deutschland sowie aus Belgien, Griechenland und einem Teil der Besatzung übernehmen die Niederlande. Nach dem Ausbruch des Virus auf dem Schiff waren 3 Menschen gestorben, darunter eine Deutsche im Alter von 78 Jahren. Die Bundesregierung hat einen Vorschlag des russischen Präsidenten Wladimir Putin für eine Vermittlerrolle von Altkanzler Gerhard Schröder im Ukraine-Krieg zurückgewiesen. Das Angebot reihe sich ein in eine Serie von Scheinangeboten Russlands, hieß es aus Regierungskreisen in Berlin. Die Verhandlungsoption sei nicht glaubwürdig, da Russland seine Bedingungen nicht geändert habe. Ein erster Test für die Glaubwürdigkeit wäre demnach eine Verlängerung der Waffenruhe durch Russland. Diese endet morgen. Sachsens Arbeitsagenturen sehen auf dem Ausbildungsmarkt ein wachsendes Problem. Immer mehr Jugendliche suchen eine Ausbildung, doch gleichzeitig bieten immer weniger Unternehmen Lehrstellen an. In Chemnitz startet deshalb morgen eine Aktionswoche. Katrin Heinze, Chefin der Chemnitzer Arbeitsagentur.
8: Der sogenannte Meisterplan, abgeleitet vom Monat Mai, soll also jetzt nochmal eine gemeinsame Aktion sein des Arbeitgeberservices von Agentur und Jobcenter im Zeitraum vom 11. bis zum 15. Mai ganz gezielt mit Unternehmen ins Gespräch zu kommen, um Ausbildungs-, Praktikums- oder Beschäftigungsmöglichkeiten zu erschließen.
7: Sachsens Linke fordern mehr Kontrollen in Pflegeheimen. Im vergangenen Jahr wurde etwa jede dritte Einrichtung in Sachsen überprüft. Aus Sicht der Linken im Landtag ist das zu wenig. Die Quote müsse dringend erhöht werden, zumal künftig deutlich mehr pflegebedürftige Menschen

0: Menschen versorgt werden müssen, sagt Fraktionschefin Susanne Schaper. Am häufigsten stellten die Kontrolleure im vergangenen Jahr Mängel fest in Bezug auf das Gewaltschutzkonzept und beim Umgang mit Medikamenten. In 31 Fällen wurden Sanktionen verhängt.
1: So, da gucken wir mal um kurz nach drei zum Sachsenwetter. Alles in allem ist es ein sehr angenehmer Sonntagnachmittag. Jetzt mal ein paar mehr Quellwolken, aber es ist weitgehend trocken, 21 bis 23 Grad. Abends und nachts dann wolkig, später stark bewölkt und aufkommender Regen bei Tiefstwerten 11 bis 7 Grad. Morgen zum Start in die Woche stark bewölkt, zeitweise Regen und dann wird es noch dicker, teils schauerartig verstärkt das Ganze und örtlich kräftige Gewitter mit Starkregen und Windböen. Aufpassen morgen, 13 bis 17 Grad.
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1: Hitradio RTL meldet A13 Dresden Richtung Berlin zwischen Radeburg und Thiendorf. Defektes Fahrzeug. Berlin Richtung Dresden zwischen Klettwitz und Ortrand. 3 Kilometer Stau und die S309 zwischen Tiefenbrunn und Abzweig Papstleiten. Vollsperrung nach Unfall. Es blitzt Dresden, Bautzener Landstraße stadtauswärts. Die A9 Leipzig Richtung München kurz vor der Ausfahrt Eisenberg und Hoyerswerda Maria-Grollmus-Straße am Krankenhaus hier mit dem Laser.
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1: Habe ich schon gesagt, dass es heute Nachmittag auch noch was Schönes zu gewinnen gibt. Und zwar unser DAB Plus Radio von Bosch. Also so ein unkaputtbares Radio eigentlich. Baustelle, Garten. Man kann es aber überall hinstellen. Es ist jetzt nicht festgelegt darauf und es empfängt überall Hitradio RTL. Wir kommen jetzt zu der nächsten Runde 80er. Sabrina mit Boys. You too. 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Und wie steigen wir ein?
6: Hallihallo, hier ist die Bärbel aus Burna. Ich spiele das Spiel von Alpha Wille. Jerusalem wünsche unsere Freunden Katrin und Steffen alles Gute und liebe Grüße an meinen Mann Klaus, den ich ganz lieb habe. Tschüssi.

0: Sabrina dabei beim 80er Wochenende Boys, Boys, Boys. Ich hatte gesagt, es gibt heute noch was zu gewinnen, nämlich ein super duper DAB Plus Radio von Bosch für Garten, für die Baustelle. Eigentlich überall, wo sie draußen geilen Sound benötigen. Natürlich können sie es auch drinnen hinstellen. Und das gewinnen natürlich alle, die hier mitwünschen, beziehungsweise nicht alle, die mitwünschen, sondern unter denen wird es ausgelost. Also am Wochenende was gewünscht, hier auf Hitradio RTL, und da sind sie automatisch im Pott, so wie jetzt zum Beispiel auch Ilona.
1: Hier ist die Ilona. Ich wünsche mir fürs 80er Wochenende Udo Lindenberg mit dem Sonderzug nach Pankow und grüße damit meinen lieben Detlef und meine Jungs. Liebe Grüße, schönes Wochenende.
0: Das wünschen wir auch. Udo Lindenberg, 17. Mai. Unter 80. Hier ist der Sonderzug.

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4: Der Blick zum Sachsenwetter, naja, für heute Nachmittag ist alles noch fein, heiter bis wolkig, mit ein paar Quellwolken mehr jetzt, aber immer noch weitgehend trocken und bis 23 Grad sogar. Der Abend und die Nacht dann mit mehr Wolken, später stark bewölkt und aufkommender Regen, 11 bis 7 Grad sind die Tiefstwerte. Ja, und wir starten in die neue Woche doch recht durchwachsen, stark bewölkt, zeitweise Regen, teils schauerartig verstärkt, also kann mal ordentlich plattern. Dazu örtlich kräftige Gewitter mit Starkregen und Windböen. Möglich, muss jetzt nicht überall, aber ist möglich. 13 bis 17 Grad, die Topwerte.
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4: Hitradio RTL meldet A13 Berlin Richtung Dresden zwischen Klettwitz und Ortrand. 4 Kilometer Stau. Die S309 zwischen Tiefenbrunn und Abzweig Papstleiten. Vollsperrung nach Unfall. Und es wird geblitzt. A9 Leipzig Richtung München, kurz vor der Ausfahrt Eisenberg. Hoyerswerda, die Maria-Grömmus-Straße am Krankenhaus, hier mit dem Laser. Und Chemnitz, Zwickauer Straße vor der Barbarossa-Straße, stadtauswärts.
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4: Schönen Sonntagnachmittag, kurz nach 4:30, vielleicht geht's gerade in Richtung Kaffeetisch, schmecken lassen. Depeche Mode dazu von uns, Soul Sister, Blind Date, Marke hier, mit Your Heart Keeps Burning. Und hier lang bitte, 0351 5000 2000.
9: Hier ist die Lilly aus Schmeckwitz und ich hätte gerne auch einen Musikwunsch zum 80er-Wochenende. Und zwar, ich weiß nicht, ob ihr das kennt, das ist hier Fred vom Jupiter und das ist auch aus den 80ern, weil das ja die Deutsche Welle, neue Deutsche Welle ist und ich würde mich freuen. Danke.
4: Ja, kennen wir, haben wir, spielen wir. Ist Andreas Dorau hier auf Hitradio jetzt mit dem Fred vom Jupiter.

0: Auch zeitlos schön diese Nummer. Everything Counts, Depeche Mode, Hitradio, RTL, 80er Wochenende, Sonntagnachmittag. Sind sie noch an der Kaffeetafel oder geht's schon zum Grillen? Wir haben gleich noch Modern Talking, Fine Young Cannibals und Nena, jetzt bist du weg, jetzt bin ich aber noch da und jetzt reden wir übers Grillen, so.
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6: Mit Lutz Escher. Kreml-Chef Putin hat sich bereit erklärt, in Moskau mit dem ukrainischen Präsidenten Selenskyj zu sprechen. Als Vermittler im Krieg zwischen Russland und der Ukraine bringt der Altkanzler Schröder ins Gespräch. Die Regierung spricht von Scheinangeboten. Ulf Mauder berichtet.
7: Putin sagte hier in Moskau, er glaube, dass sich der Krieg in der Ukraine seinem Ende zuneige. Dass nun Putin wieder seinen alten Freund Schröder als möglichen Vermittler ins Gespräch für Verhandlungen bringt, dürfte Kritik auslösen. Erstens hat Schröder schon bei früheren Vermittlungsversuchen in dem Krieg nichts erreicht. Und zweitens ist der SPD-Politiker selbst weitgehend isoliert.
6: In einem Hafen von Teneriffa haben Mediziner, Crew und Passagiere des vom Hantavirus heimgesuchten Kreuzfahrtschiffs untersucht. Anschließend wurden sie zum Flughafen gebracht, von wo aus es in ihre jeweiligen Heimatländer geht. Nach Angaben der Behörden zeigt niemand der mehr als 140 Menschen an Bord Symptome einer Infektion. Nach dem Ausbruch des Virus auf dem Schiff waren 3 Menschen gestorben, darunter eine Deutsche im Alter von 78 Jahren. Mehr als 100.000 Sachsen sind heute aufgerufen, ein neues Stadtoberhaupt zu wählen. Unter anderem stehen in Görlitz, Dippoldiswalde, Döbeln, Auebad Schlema und Werdau Bürgermeisterwahlen an. Es handelt sich um den ersten Wahlgang, bei dem ein Kandidat für einen Sieg mindestens 50% der Stimmen braucht. Gelingt das niemandem, kommt es in wenigen Wochen zu einer zweiten Runde, in der dann die einfache Mehrheit reicht. Heute sind die Wahllokale noch bis 18 Uhr geöffnet. 2 Leipziger Kultureinrichtungen können sich über Millionenzuschüsse freuen. Die Schaubühne Lindenfels und das denkmalgeschützte Haus der Festivals in der Innenstadt werden über das Bundesprogramm Kulturinvest gefördert. Allein die Schaubühne erhält 2,5 Millionen Euro, der Freistaat legt nochmal ebenso viel drauf. Mit dem Geld soll ein Erweiterungsbau samt Veranstaltungsraum und Künstlerwohnung finanziert werden.
8: So, gucken wir zum Sachsenwetter. Heiter bis wolkig, der Nachmittag mit ein paar mehr Quellwolken jetzt zum Ende des Nachmittags. Bleibt aber noch trocken, 21 bis 23 Grad sind die Topwerte. Die Nacht wolkig, später stark bewölkt mit aufkommendem Regen, Tiefstwerte 11 bis 7 Grad. Ja, morgen starten wir ähnlich in die neue Woche. Stark bewölkt, zeitweise Regen, teils schauerartig verstärkt, örtlich kräftige Gewitter mit Starkregen und Windböen bei 13 bis 17 Grad.
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1: Hitradio RTL meldet A13 Berlin Richtung Dresden zwischen Klettwitz und Ortrand jetzt 5 Kilometer Stau und die S309 zwischen Tiefenbrunn und Abzweig Papstleiten Vollsperrung nach Unfall. Aktuelle Blitzer, A9 Leipzig Richtung München kurz vor der Ausfahrt Eisenberg, Hoyerswerda Maria-Grollmus-Straße am Krankenhaus und Chemnitz Zwickauer Straße vor der Barbarossa-Straße stadtauswärts.
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1: Mit Sissi Ketch, mit Rose Laurent. Und wie steigen wir ein?
5: Hier ist Mike Alice Meissen. Zum 80er-Wochenende wünsche ich mir Lion Ross mit dem Titel Say You'll Never und möchte damit alle meine Bekannten aus Lauenstein grüßen. Freue mich schon auf die nächste Feier.

0: Stacey Catch, Cossio Young, Hitradio RTL, 80er Wochenende, Sonntag um genau zu sein. Wir haben es 16:45 und Mario aus Mülsen ist am Telefon. Ich grüße dich, Mario.
1: Ich grüße dich auch.
0: Ja. Hi. Wie war bis jetzt Wochenende? Wetter ein bisschen genossen, ein bisschen draußen gewesen oder was hast du gemacht?
1: War ganz angenehm, ja. Heute ist ja Radler-Sonntag hier im Mülsengrund.
0: Richtig.
1: Ja. Wetter passt eigentlich ganz gut.
0: Also hast genug zu tun gehabt, ja?
1: Ich habe Wochenende meistens gut zu tun.
0: Okay, dann sag mal, was wir dir spielen dürfen an diesem Sonntagnachmittag. Was möchtest du hören?
1: Also, ich wünsche mir gern den Titelsong der Serie Colt für alle Fälle, gesungen vom Lee Major.
0: Yep.
1: Und ich grüße alle, die mich kennen. Das war noch unsere Zeit, das waren noch richtige Serien. Ja.
0: Ist
1: und alle, die mich kennen und euch im Studio und ja.
0: Festgestelltermaßen übrigens bei Colt für alle Fälle und diesen Vorabendserien, da ist übrigens nie jemand ums Leben gekommen. Ist dir das mal aufgefallen? Also die haben sich da zwar mit allen möglichen Sachen behakt und mit den Autos hin und her und dummen toten Teufel, aber direkt gestorben ist da nie jemand.
1: Das war noch kinderfreundliches Serien,
0: ja,
1: ne?
0: Ja, das war noch, da konnte man auch sich mit den Kindern hinsetzen und sagen, hier Colt, sieh, was macht gleich wieder ein Auto oder kaputt und in der nächsten Einstellung ist das gleich wieder ganz.
1: Genau.
0: Du, pass auf, dann kriegst du jetzt von mir nicht nur Lee Majors und die anderen Stuntmen, sondern ich leg noch was oben drauf. Du bekommst an diesem Sonntagnachmittag unser Geschenk, unser Hitradio RTL Geschenk, unser DAB Plus Radio für den Garten oder für die Baustelle, je nachdem, wo du es brauchst. Ich nehme an, da wird dir schon was einfallen, oder?
1: Ja, genial, klar. Garten, dann, Werkstatt, überall.
0: Alter, dann lass es krachen. Überall Hitradio RTL. Genau. Ich wünsche dir was. Schönen Sonntag.
1: Alles klar, dir auch. Danke.
0: Tschüss.

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4: Der Blick zum Sachsenwetter, kurz nach 16:30 haben wir es an diesem Sonntagnachmittag. Naja, sehen Sie selber, es ist recht angenehm draußen, vielleicht mal ein paar mehr Quellwolken, nicht mehr ganz so viel Sonne, aber trotzdem weitgehend trocken. Abends und nachts dann wolkig, später stark bewölkt und dann kommt auch der Regen schon, 11 bis 7 Grad die Tiefstwerte in der Nacht. Morgen dann stark bewölkt mit zeitweise Regen, teils schauerartig, dazu örtlich kräftige Gewitter mit Starkregen und Windböen bei 13 bis 17 Grad.
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4: Hitradio RTL meldet A13 Berlin Richtung Dresden zwischen Klettwitz und Ortrand. 3 Kilometer Stau. A14 Halle Richtung Leipzig zwischen Halle Ost und Rastplatz Kabelsketal West. Liegen gebliebenes Fahrzeug. Und die S309 zwischen Tiefenbrunn und Abzweig Papstleiten. Vollsperrung nach Unfall. Es blitzt Chemnitz, Zwickauer Straße vor der Barbarossa Straße stadtauswärts und in Chemnitz auf der Nefe Straße stadtauswärts am Ausgang der Unterführung.
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3: Schönen Sonntagnachmittag. Wir haben die Pointer Sisters, Jump for My Love. Wir haben Albano und Romina gleich mit Sempre Sempre. Und hier?
4: Hallo, hier ist der Emma. Und für das 80er-Wochenende wünsche ich mir von City, mir wird kalt dabei. Danke.
3: Dann haben wir jetzt hier City.

0: Jump for my love, Hitradio, RTL, 80er Wochenende, Sonntagnachmittag, 4:45. Was quetschen wir noch rein in die Stunde? Starship haben wir noch, We Built the City, Erasure, The Bangles und so ein kleines Freudenhüpferchen jetzt vielleicht von Andrea.
1: Ja, hallo, Hitradio RTL, hier ist Andrea und ich würde gerne zum 80er Wochenende das Lied hören von Hubert K., So Many People. Danke!

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5: Mit Lutz Escher. Der Deutsche Landkreistag hat sich für weitere Entlastungen angesichts hoher Energiepreise ausgesprochen. Und zwar auch nach dem Ende des Tankrabatts Ende Juni. Gerade für Menschen im ländlichen Raum sei weitere Hilfe existenziell. Weil dort die Arbeitswege deutlich weiter sind, schlagen die hohen Spritkosten da besonders hart zu, sagte Verbandspräsident Achim Brötel der Neuen Osnabrücker Zeitung. Bundesverkehrsminister Patrick Schnieder hatte zuletzt eine Verlängerung des Tankrabatts nicht ausgeschlossen. Sachsens Linke fordern mehr Kontrollen in Pflegeheimen. Im vergangenen Jahr wurde etwa jede dritte Einrichtung in Sachsen überprüft. Aus Sicht der Linken im Landtag ist das zu wenig. Die Quote müsse dringend erhöht werden, zumal künftig deutlich mehr pflegebedürftige Menschen versorgt werden müssen, sagte Fraktionschefin Susanne Schaper. Am häufigsten stellten die Kontrolleure im vergangenen Jahr Mängel fest in Bezug auf das Gewaltschutzkonzept und beim Umgang mit Medikamenten. In 31 Fällen wurden Sanktionen verhängt. Auf dem Leipziger Hauptbahnhof gibt es ein neues Highlight, einen Kaffee-Roboter. Entwickler Chris Walter.
6: Ja, also ihr seht da Toto, mein Roboter, der sitzt halt mitten in dem Automaten. Also stell dir das vor wie so ein großes Aquarium, wo einfach ein Roboter drin sitzt. Und der hat da Becher vor sich, also drei verschiedene großen Becher und serviert dann quasi den Becher unter die Kaffeemaschine und kann auch Snacks ausgeben und kann die da aus so einer Snackbar rausholen. Da gibt es ganz viele Motoren, ganz viel Mechanik und die dreht sich quasi so, dass ja, du ein geiles Kaffeeserviet bekommst.
5: Vorher stand der Kaffee-Roboter am Leipziger Flughafen. Weil er dort den anderen Gastronomen zu viel Konkurrenz gemacht hat, musste er umziehen. Der Ärzteverband Marburger Bund fordert strengere Regelungen beim Zugang zu Alkohol. Der Verkauf hochprozentiger Getränke soll ausschließlich in lizenzierten Verkaufsstellen, sogenannten Alkoholshops, erfolgen, verlangte der Verband. Supermärkte, Tankstellen und Kioske sollten keinen Schnaps mehr anbieten dürfen. Alkoholkonsum gehöre zu den größten vermeidbaren Gesundheitsrisiken, heißt es zur Begründung. Besonders junge Menschen müssten besser geschützt werden.
7: Wir gucken zum Sachsenwetter. Der Abend und die Nacht wolkig, später dann noch stärker bewölkt und mit aufkommendem Regen bei Tiefstwerten 11 bis 7 Grad. Morgen stark bewölkt, zeitweise Regen, teils schauerartig verstärkt und örtlich können auch Gewitter mit Starkregen und Windböen dabei sein. 13 bis 17 Grad morgen.
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7: So, gucken auf die Straßen. Hitradio RTL meldet A13 Berlin Richtung Dresden. Zwischen Klettwitz und Ortrand haben wir 5 Kilometer stockend. Die A14 Halle Richtung Leipzig zwischen Halle Ost und Rastplatz Kabelsketal West. Liegen gebliebenes Fahrzeug. Vorsicht, Dresden. Stadtverkehr Lommatscher Straße in Höhe Mickener Straße. Unfall im Kreuzungsbereich. Wenn es geht, weit umfahren und es blitzt. Chemnitz, Zwickauer Straße vor der Barbarossa Straße stadtauswärts. Und auf der Nevestraße stadtauswärts am Ausgang der Unterführung.
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3: Hinein in die nächste Runde 80er. An diesem Sonntag, mittlerweile schon leichter Abend. Bad Boys Blue, Your Woman, Mature mit If I Was. Und
4: hier ist die Mandy aus Dresden und ich würde mir zum 80er-Wochenende mal Clowns und Helden wünschen mit Ich liebe dich. Ich grüße damit meine ganze Familie. Gratuliere natürlich allen Mamas heute zum Ehrentag und wünsche einen schönen sonnigen Sonntag.
3: Ja, so ein bisschen Sonne ist ja noch.
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0: Tanzmusik aus den 80ern, 85 um genau zu sein, Bad Boys Blue, You're a Woman. 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
1: Hallo, liebes Hitradio RTL Team. Hier ist wieder mal die Dani aus Sarah. Und ich wünsche mir für meine Mädels von The Cure Close to Me

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5: Schneller Blick zum Sachsenwetter, der Abend und die Nacht dann mit mehr Wolken, später stark bewölkt und dann kommt auch schon der Regen reingezogen. 11 bis 7 Grad sind die Tiefstwerte. Morgen stark bewölkt, zeitweise Regen, teils schauerartig und örtlich kann es kräftige Gewitter mit Starkregen und auch ordentlich Windböen geben. 13 bis 17 Grad, mehr wird's nicht. Dienstag dann noch weniger, wechselnd bewölkt, vereinzelt Schauer oder kurze Gewitter mit Graupel sogar 11 bis 13 Grad.
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5: Hier gerade RTL meldet A13 Berlin Richtung Dresden zwischen Klettwitz und Ortrand. 4 Kilometer Stau. Die S309 zwischen Tiefenbrunn und Abzweig Papstleiten. Vollsperrung nach Unfall. Und es blitzt Dresden-Schlüterstraße stadteinwärts und die Bautzener Landstraße stadtauswärts sowie Chemnitz-Nefestraße stadtauswärts am Ausgang der Unterführung.
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5: So viel Zeit muss ja noch sein, auch wenn es schon kurz nach 5:30 ist. Es gibt Culture Club mit Karma Chameleon. Wir haben Lionel Richie All Night Long. Und vorher haben wir natürlich auch noch Wünsche. Hier geht's los.
10: Hallo, hier ist Silke. Ich wünsche mir von Diebeschmut But Not Tonight. Danke und viel Spaß euch noch.

0: All Night Long, Lionel Richie, Hitradio, RTL, wir haben es 5:45 in dieser Stunde noch mehr 80er, Nick Kershaw, Paul Young, Wax gibt's gleich, kommen auch nicht alle Tage, Bridge to Your Heart und hier jetzt mal wirklich was fürs Herz, das ist schön.
1: Hallo, hier ist die Peggy aus Reppes und ich wünsche mir von Eros Ramazzotti Adesso Tu. Ich grüße damit meine Familie und meine Freunde und natürlich alle Eros-Fans. Tschüss!

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4: Mit Lutz Escher. Die Bundesregierung reagiert skeptisch auf die jüngsten Äußerungen von Kreml-Chef Putin. Sie reihten sich ein in eine Serie von Scheinangeboten, heißt es aus Regierungskreisen. Putin hatte gesagt, er sei zu direkten Gesprächen mit dem ukrainischen Präsidenten Zelensky bereit. Als Vermittler brachte Putin Altkanzler Schröder ins Gespräch. Aus Moskau berichtet Ulf Mauder.
5: Putin sagte überraschend, dass er bereit sei, jemanden aus der EU in die Verhandlungen über ein Kriegsende in der Ukraine einzubinden. Dass er sich dabei am liebsten Altkanzler Schröder wünscht, kam bei ihm überraschend direkt und schnell als Vorschlag. Putin kennt den Ex-SPD-Chef lange, vertraut ihm und nennt ihn seinen Freund. Aufhorchen ließ der Kreml-Chef hier in Moskau außerdem, weil er sagte, dass sich der Ukraine-Krieg aus seiner Sicht dem Ende zuneige.
4: Sachsens Arbeitsagenturen sehen auf dem Ausbildungsmarkt ein wachsendes Problem. Immer mehr Jugendliche suchen eine Ausbildung, doch gleichzeitig bieten immer weniger Unternehmen Lehrstellen an. In Chemnitz startet deshalb morgen eine Aktionswoche. Katrin Heinze, Chefin der Chemnitzer Arbeitsagentur.
6: Der sogenannte Meisterplan, abgeleitet vom Monat Mai, soll also jetzt nochmal eine gemeinsame Aktion sein des Arbeitgeberservices von Agentur und Jobcenter. Im Zeitraum vom 11. bis zum 15. Mai ganz gezielt mit Unternehmen ins Gespräch zu kommen, um Ausbildungs-, Praktikums- oder Beschäftigungsmöglichkeiten zu erschließen.
4: Zwei Leipziger Kultureinrichtungen können sich über Millionenzuschüsse freuen. Die Schaubühne Lindenfels und das denkmalgeschützte Haus der Festivals in der Innenstadt werden über das Bundesprogramm Kulturinvest gefördert. Allein die Schaubühne erhält 2,5 Millionen Euro, der Freistaat legt nochmal ebenso viel drauf. Mit dem Geld soll ein Erweiterungsbau samt Veranstaltungsraum und Künstlerwohnung finanziert werden. Im Erzgebirge geht die Sanierung der Talsperre Lichtenberg weiter voran. Auf dem Staudamm werden in den nächsten Tagen neue Dichtbahnen aus Kunststoff verlegt. Darauf kommt später dann eine Deckschicht aus Asphalt. Parallel dazu baut die Landestalsperrenverwaltung auch den markanten Turmkopf neu auf. Bis 2027 werden die Arbeiten noch dauern. Erst dann wird die Talsperre wieder angestaut.
7: Wir gucken zum Sachsenwetter. Da staut sich auch ein bisschen was an, nämlich Wolken mit Regen. Die kommen in der Nacht zu uns. Bis dahin ist es wolkig. Später dann, wie gesagt, wird es mehr mit den Wolken. Dann zieht der Regen rein. Tiefstwerte in der Nacht 11 bis 7 Grad. Morgen starten wir stark bewölkt in die neue Woche. Dazu zeitweise Regen, teils schauerartig, örtlich kräftige Gewitter mit Starkregen und Windböen. Also alles andere als ein gemütlicher Start. Vorsicht, 13 bis 17 Grad gibt's morgen. Dienstag wird es dann noch ein bisschen frischer. Dann haben wir vereinzelt Schauer, kurze Gewitter mit Graupel, 11 bis 13 Grad. 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
7: Hitradio RTL meldet A13 Berlin Richtung Dresden zwischen Klettwitz und Ortrand, 5 Kilometer stockend, und die S309 zwischen Tiefenbrunn und Abzweig Papstleiten, Vollsperrung nach Unfall. Es blitzt Dresden, Schlüterstraße stadteinwärts, Bautzener Landstraße stadtauswärts und Chemnitz-Nefestraße stadtauswärts am Ausgang der Unterführung.
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7: So, nochmal rein in die nächste Runde 80er hier auf Hitradio RTL am Sonntagabend mit Sandra, mit Phil Collins und hier mit ihm.
11: Hier ist Matthias aus Thüringen. Ich höre euch immer und überall, wo es noch geht, weil ihr macht so einen super Job. Und ich wünsche mir für meinen Sohn den Titel Alkohol von Herbert Grönemeyer. Weil den singt er gerne mit und den mag der.
7: Aber wir hoffen, dass er nur mitsingt, ja. Hier ist Herbert Grönemeyer.

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0: Schwestern und Brüdern. Eigentlich ist es der Brüder und Schwestern. Sandra, Hitradio RTL, 80er Wochenende, gleich noch mit der fantastischen Aretha Franklin und Who's Summon Who. Wir haben Bryan Adams, wir haben ABBA mit One of Us und hier wahrscheinlich so ein Heimfahrgruß.
1: Hallo, hier ist die Kathleen. Ich grüße alle Mütter und alle, die am Wochenende arbeiten mussten und müssen und wünsche mir von Philipp Bohr Container Love.
0: Na, dann grüßen wir zurück und hier ist der Philipp.

0: Aber One of Us, Hitradio RTL, 80er Wochenende. Mit einem schnellen Blick zum Sachsenwetter. Der Abend und die Nacht dann mit mehr Wolken, später stark bewölkt und aufkommender Regen. Tiefstwerte 11 bis 7 Grad. Morgen dann stark bewölkt, zeitweise Regen, schauerartig auch das Ganze und örtlich kräftige Gewitter mit Starkregen und Windböen bei 13 bis 17 Grad. Und Dienstag, naja, nicht schöner. Wechselnd bewölkt, vereinzelt Schauer oder kurze Gewitter mit Graupel. 11 bis 13 Grad. 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
0: Der Blick auf Sachsenstraßen, Hitradio RTL meldet A13 Berlin Richtung Dresden zwischen Schlettwitz und Ortrand 4 Kilometer Stau und es blitzt Dresden-Schlüterstraße stadteinwärts und Bautzener Landstraße stadtauswärts.
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0: Ja, einen schönen Sonntagabend. Kurz nach 6:30 haben wir es. Gleich die Sunglasses at Night. Weiß nicht, ob sie brauchen. Dann gibt's Bill Medley und Jennifer Warnes. Und hier haben wir auch noch Wünsche, kann ich schon mal draufdrücken. Geht ein bisschen langsam los.
4: Hallo, liebes Hitradio RTL-Team. Hier ist die Silvia aus Kamenz. Ich wünsche fürs 80er-Wochenende von Michael Cretu, Samurai, die deutsche Version. Und grüße alle, die mich kennen und wünsche noch einen wunderschönen Muttertag. Danke.

0: Ah, schön. Bill Medley, Jennifer Warnes, I've had the time of my life. Die Zeit meines Lebens fällt mir ein. Gibt bestimmt auch bald wieder leckere Wassermelonen. Ist ja nicht mehr so lange hin. 6:45, hier ist Radio RTL, 80er-Wochenende. Gleich noch mit Annika, ihrem Japanese Boy. Wir haben John Evangelis, I'll find my way home. Wenn Sie unterwegs sind, wünsche ich Ihnen auch einen guten Nachhauseweg. Und was haben wir hier noch?
1: Hallo, hier ist der Thomas. Ich wünsche mir Heinz-Rudolf Kunze, finden Sie Mabel. Danke, tschüss. Bitte.

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3: Ich bin Moritz Einzel.

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1: Ich bin Moritz Einzel. Die 1000 Euro Entlastungsprämie ist bekanntlich im Bundesrat durchgefallen. Bayerns Ministerpräsident Söder glaubt, das Vorhaben ist damit vom Tisch. Das hat der CSU-Chef im ARD-Bericht aus Berlin gesagt.
2: Es war eine gut gemeinte Idee. Es hat sich dann aber in den Tagen danach gezeigt, dass sie in der Wirtschaft auf großen Widerstand gestoßen ist. Ich hatte eigentlich gedacht, dass es davor Absprachen gegeben hätte mit der Wirtschaft. Ob das vielleicht gut sein könnte, war offenkundig nicht der Fall.
1: Die Bundesregierung wollte es Arbeitgebern ermöglichen, ihren Mitarbeitenden steuerfrei 1000 Euro zu zahlen. Viele Freunde hat Russlands Präsident Putin in Europa nicht mehr. Aber mit Altkanzler Schröder hat er sich stets bestens verstanden. Jetzt hat Putin Schröder als Vermittler im Ukraine-Krieg ins Spiel gebracht. Regierungskreise sehen darin ein Scheinangebot, während aber aus der SPD Stimmen kommen, den Vorschlag ernsthaft zu prüfen. Es soll schwieriger werden, hochprozentigen Alkohol zu kaufen. Der Ärzteverband Marburger Bund fordert, dass Schnaps nur noch in speziellen und lizenzierten Läden zu haben sein soll. Supermärkte, Tankstellen und Kioske sollen dagegen nichts Hochprozentiges mehr anbieten dürfen. Nach dem sensationellen Einzug des SC Freiburg ins Europa-League-Finale hat der Sportclub am vorletzten Spieltag der Fußball-Bundesliga eine Niederlage kassiert. Freiburg verlor beim Hamburger SV mit 2:3 und verpasste die vorzeitige Qualifikation für die Conference League. Doppeltorschütze Igor Matanovic bei The Zone.
3: Sehr schade, dass es heute nicht gereicht hat. Wir wollten heute auch einfach den 7. Platz klar machen, das war unser Ziel. Ich glaube, wenn man sich das Spiel anschaut, so hat es sich auch angefühlt, waren wir heute nicht bei 100%, auch nicht annähernd bei 100%.
1: Die Ergebnisse aus der zweiten Liga. Hertha BSC gegen Fürth 2:1, Düsseldorf-Elversberg 3:1 und Münster ist abgestiegen nach einem 1:1 gegen Darmstadt.
4: Das Sachsenwetter. Heute Abend und heute Nacht sind mal lockere, mal dichte Wolken unterwegs. Es bleibt weitgehend trocken bei Temperaturen zwischen 11 und 8 Grad. Morgen nur ganz wenig Sonne. Es sind viele Wolken am Start. Immer wieder ist Regen möglich. Teilweise kann auch ein Gewitter dabei sein. Sehr windig morgen bei Höchsttemperaturen von 9 bis 17 Grad. Am Dienstag mal lockere, mal dichte Wolken, ab und zu Schauer. In den höheren Lagen im Erzgebirge auch zeitweise Schnee, sehr windig. Bei Temperaturen nur noch von 3 bis 11 Grad.
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4: Schönen guten Abend auf die Straßen. Die Lage hat sich entspannt. Wir sind im Moment ohne Störungsmeldungen, aber Blitze haben wir noch in Dresden, Schlüterstraße stadteinwärts und Bautzner Landstraße stadtauswärts, jeweils der Superblitzer. Gute Fahrt für Sie.
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0: Das Sachsenwetter.
1: Heute Abend und heute Nacht sind mal lockere, mal dichte Wolken unterwegs. Es bleibt weitgehend trocken bei Temperaturen zwischen 11 und 8 Grad. Morgen nur ganz wenig Sonne. Es sind viele Wolken am Start. Immer wieder ist Regen möglich. Teilweise kann auch ein Gewitter dabei sein. Sehr windig morgen bei Höchsttemperaturen von 9 bis 17 Grad. Am Dienstag mal lockere, mal dichte Wolken, ab und zu Schauer. In den höheren Lagen im Erzgebirge auch zeitweise Schnee, sehr windig. Bei Temperaturen nur noch von 3 bis 11 Grad.
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1: Schönen guten Abend auf die Straßen. Die Lage hat sich entspannt. Wir sind im Moment ohne Störungsmeldungen, aber Blitze haben wir noch in Dresden, Schlüterstraße stadteinwärts und Bautzner Landstraße stadtauswärts jeweils der Superblitzer. Gute Fahrt für Sie.
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1: Ich bin Moritz Einzel. 4 deutsche Passagiere des von einem Hantavirus-Ausbruch betroffenen Kreuzfahrtschiffes Hondius sind von Teneriffa aus auf dem Rückweg nach Deutschland. Sie wurden mit einer niederländischen Maschine zusammen mit weiteren Evakuierten ausgeflogen, alle ohne Symptome. Zuvor waren bereits Sonderflüge mit Spaniern, Franzosen und Kanadiern gestartet. Die Deutschen werden über Eindhoven nach Frankfurt gebracht und dort unter Quarantäne gestellt. Bayerns Ministerpräsident Söder hält die 1.000 Euro Entlastungsprämie für erledigt. In der ARD hat der CSU-Chef gesagt, nach der Ablehnung im Bundesrat sei das Vorhaben vom Tisch. Es habe großen Widerstand aus der Wirtschaft gegeben, so Söder.
2: Ehrlicherweise muss man sagen, dass die ursprünglich angedachte Summe, um die es gegangen ist, ich glaube 700-800 Millionen, sich dann vervierfacht hat in den letzten Tagen. Deswegen war auch der Ausfall, der Steuerausfall bei fast allen Ländern so dominant, dass da keiner mehr eine Chance gesehen hat, zuzustimmen.
1: Söder schlug vor, statt der Entlastungsprämie nun eine Einkommensteuerreform voranzubringen. In Chemnitz hat ein Motorradfahrer nach einem Unfall trotz Verletzungen die Flucht ergriffen, obwohl er gar nicht schuld war. Einzelheiten von Lutz Escher.
3: Eine Transporterfahrerin hatte dem Biker in einem Wohngebiet die Vorfahrt genommen und ihn gerammt. Polizisten fanden den Verletzten nach kurzer Flucht und leisteten zunächst erste Hilfe. Später stellte sich heraus, dass der 42-Jährige Drogen genommen hatte, das Motorrad nicht versichert war, er selbst keinen Führerschein besaß, dafür aber per Haftbefehl gesucht wurde. Vom Krankenhaus kam der Mann direkt ins Gefängnis.
1: Ein mögliches Heidenheimer Fußballwunder in der Bundesliga nimmt weiter Form an. Durch einen 3:1-Sieg in Köln am vorletzten Spieltag ist der FCH erstmals seit Mitte Januar nicht mehr Tabellenletzter. Heidenheim zog am punktgleichen St. Pauli vorbei und ist auch punktgleich mit Wolfsburg auf dem Relegationsplatz. Im letzten Spiel trifft Heidenheim auf Mainz, während es das direkte Duell zwischen St. Pauli und Wolfsburg gibt. Ein weiteres Ergebnis: Hamburg hat mit 3:2 gegen Freiburg gewonnen.
0: Das Sachsenwetter.
4: Heute Abend und heute Nacht sind mal lockere, mal dichte Wolken unterwegs. Es bleibt weitgehend trocken bei Temperaturen zwischen 11 und 8 Grad. Morgen nur ganz wenig Sonne. Es sind viele Wolken am Start. Immer wieder ist Regen möglich. Teilweise kann auch ein Gewitter dabei sein. Sehr windig morgen bei Höchsttemperaturen von 9 bis 17 Grad. Am Dienstag mal lockere, mal dichte Wolken, ab und zu Schauer. In den höheren Lagen im Erzgebirge auch zeitweise Schnee, sehr windig. Bei Temperaturen nur noch von 3 bis 11 Grad.
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4: Schönen guten Abend auf die Straßen. Die Lage hat sich entspannt. Wir sind im Moment ohne Störungsmeldungen, aber Blitze haben wir noch in Dresden, Schlüterstraße stadteinwärts und Bautzner Landstraße stadtauswärts, jeweils der Superblitzer. Gute Fahrt für Sie.
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5: Das Sachsenwetter. Heute Abend und heute Nacht sind mal lockere, mal dichte Wolken unterwegs. Es bleibt weitgehend trocken bei Temperaturen zwischen 11 und 8 Grad. Morgen nur ganz wenig Sonne. Es sind viele Wolken am Start. Immer wieder ist Regen möglich. Teilweise kann auch ein Gewitter dabei sein. Sehr windig morgen bei Höchsttemperaturen von 9 bis 17 Grad. Am Dienstag mal lockere, mal dichte Wolken, ab und zu Schauer. In den höheren Lagen im Erzgebirge auch zeitweise Schnee, sehr windig. Bei Temperaturen nur noch von 3 bis 11 Grad.
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1: Ich bin Moritz Einzel. Nach dem Scheitern im Bundesrat ist die 1.000 Euro Entlastungsprämie nach Ansicht von Bayerns Ministerpräsident Söder vom Tisch. Das hat der CSU-Chef im ARD-Bericht aus Berlin gesagt.
2: An so einem Punkt muss man mal überlegen, macht es dann einen Sinn, etwas weiter zu verfolgen, mit dem Kopf durch die Wand zu gehen? Ich rate davon ab. Bin ja der einzige Ländervertreter im Koalitionsausschuss. Mein Rat ist dringend, davon abzulassen. Lieber zu überlegen, dass man was Sinnvolleres tut.
1: Söder schlug vor, das Geld lieber in eine Einkommensteuerreform zu stecken. Bei der Oberbürgermeisterwahl in Görlitz gibt es noch keinen Sieger. Keiner der vier Kandidaten erreichte heute auf Anhieb die erforderliche absolute Mehrheit. Amtsinhaber Octavian Ursu kam auf 49,1%, AfD-Bewerber Sebastian Wippel auf 44,3%. Die beiden anderen Kandidaten erreichten 3,4 bzw. 3,1%. Damit sind die Görlitzer am 31. Mai erneut aufgerufen, ihre Stimme abzugeben. Im zweiten Wahlgang genügt die einfache Mehrheit. Die Wahlbeteiligung lag bei knapp 59%. Auf Teneriffa läuft die Evakuierung des Kreuzfahrtschiffes Hondius. An Bord war das Hunter-Virus ausgebrochen. Es gab 3 Todesopfer. 4 deutsche Passagiere wurden mittlerweile nach Eindhoven in den Niederlanden ausgeflogen. Von dort geht es für sie weiter nach Frankfurt. Was wird das für ein Krimi-Finish am letzten Spieltag der Fußball-Bundesliga? Heidenheim hat in Köln mit 3:1 gewonnen und ist nun punktgleich mit dem neuen letzten St. Pauli und Wolfsburg auf dem Relegationsplatz. Der FCH legte zuletzt eine unglaubliche Aufholjagd hin. Präsident Holger Sandwald sagte bei The Zone:
3: Also wenn ich zurückdenke an die Zeit vor Ostern, da hat keiner mehr irgendeinen Cent auf uns gewettet. Wir intern haben immer dran geglaubt, dass wir nochmal das schaffen können, dass wir nochmal rankommen können. Aber jetzt haben wir alle den unglaublichen Showdown am letzten Spieltag. Das hätte vor Wochen natürlich niemand geglaubt. Und ich bin sehr stolz auf die Mannschaft, was sie heute geleistet hat. Wirklich Hut ab. Kompliment.
1: Heidenheim spielt am letzten Spieltag gegen Mainz und zwischen St. Pauli und Wolfsburg gibt es das direkte Duell. Zuvor hatte heute Hamburg gegen Freiburg gewonnen. 3:2 hieß es im Volkspark.
0: Das Sachsenwetter.
4: Heute Abend und heute Nacht sind mal lockere, mal dichte Wolken unterwegs. Es bleibt weitgehend trocken bei Temperaturen zwischen 11 und 8 Grad. Morgen nur ganz wenig Sonne. Es sind viele Wolken am Start. Immer wieder ist Regen möglich. Teilweise kann auch ein Gewitter dabei sein. Sehr windig morgen bei Höchsttemperaturen von 9 bis 17 Grad. Am Dienstag mal lockere, mal dichte Wolken, ab und zu Schauer. In den höheren Lagen im Erzgebirge auch zeitweise Schnee, sehr windig. Bei Temperaturen nur noch von 3 bis 11 Grad.
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0: Das Sachsenwetter.
1: Heute Abend und heute Nacht sind mal lockere, mal dichte Wolken unterwegs. Es bleibt weitgehend trocken bei Temperaturen zwischen 11 und 8 Grad. Morgen nur ganz

0: wenig Sonne, es sind viele Wolken am Start, immer wieder ist Regen möglich, teilweise kann auch ein Gewitter dabei sein. Sehr windig morgen bei Höchsttemperaturen von 9 bis 17 Grad. Am Dienstag mal lockere, mal dichte Wolken, ab und zu Schauer. In den höheren Lagen im Erzgebirge auch zeitweise Schnee, sehr windig, bei Temperaturen nur noch von 3 bis 11 Grad.
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1: Ich bin Helen Martin. Auf Teneriffa ist die Evakuierung des Kreuzfahrtschiffes im Gange, auf dem das Hunter-Virus ausgebrochen war. 4 deutsche Passagiere sind am Abend in die Niederlande ausgeflogen worden. Sie sind mittlerweile in Eindhoven gelandet. Von dort geht es für sie weiter nach Frankfurt. Weil es so lange dauern kann, bis das Hunter-Virus ausbricht, müssen sie dann wohl wochenlang in Quarantäne. Bei der Oberbürgermeisterwahl in Görlitz gibt es noch keinen Sieger. Keiner der 4 Kandidaten erreichte heute

erreichte auf Anhieb die erforderliche absolute Mehrheit. Amtsinhaber Octavian Ursu kam auf 49,1%, AfD-Bewerber Sebastian Wippel auf 44,3%. Die beiden anderen Kandidaten erreichten 3,4 bzw. 3,1%. Damit sind die Görlitzer am 31. Mai erneut aufgerufen, ihre Stimme abzugeben. Im zweiten Wahlgang genügt die einfache Mehrheit. Die Wahlbeteiligung lag bei knapp 59%. Die 1.000 Euro Entlastungsprämie ist vom Tisch. Das glaubt jedenfalls Bayerns Ministerpräsident Söder.

0: Dann nehmen wir lieber das Geld her und stecken es dahin, wo es notwendig ist, in eine echte große Einkommensteuerreform.
1: Die Bundesregierung wollte es Arbeitgebern ermöglichen, ihren Mitarbeitenden steuerfrei bis zu 1.000 Euro zu zahlen. Am vorletzten Spieltag in der Fußball-Bundesliga hat sich Heidenheim einen Showdown im Abstiegskampf erspielt. Der FCH siegte mit 3:1 in Köln. Damit gehen die letzten drei der Tabelle, also Wolfsburg, Heidenheim und St. Pauli, punktgleich in den letzten Spieltag. Heidenheims Doppeltorschütze Jan Schöppner sagte bei The Zone, viele hätten sein Team schon abgeschrieben.
2: Vielleicht haben wir auch seitdem so ein bisschen befreit aufgespielt, kann man glaube ich so sagen. Seitdem punkten wir auf einmal, seitdem ist man vielleicht auch so ein bisschen in den Flow reingekommen und ja, das war vielleicht so das Geheimrezept.
1: Die weiteren Ergebnisse: Mainz Union Berlin 1:3 und Hamburg Freiburg 3:2.
3: Das Sachsenwetter. Heute Abend und heute Nacht sind mal lockere, mal dichte Wolken unterwegs. Es bleibt weitgehend trocken bei Temperaturen zwischen 11 und 8 Grad. Morgen nur ganz wenig Sonne, es sind viele Wolken am Start. Immer wieder ist Regen möglich, teilweise kann auch ein Gewitter dabei sein. Sehr windig morgen bei Höchsttemperaturen von 9 bis 17 Grad. Am Dienstag mal lockere, mal dichte Wolken, ab und zu Schauer. In den höheren Lagen im Erzgebirge auch zeitweise Schnee, sehr windig. Bei Temperaturen nur noch von 3 bis 11 Grad.
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0: Das Sachsenwetter.
1: Heute Abend und heute Nacht sind mal lockere, mal dichte Wolken unterwegs. Es bleibt weitgehend trocken bei Temperaturen zwischen 11 und 8 Grad. Morgen nur ganz wenig Sonne. Es sind viele Wolken am Start. Immer wieder ist Regen möglich. Teilweise kann auch ein Gewitter dabei sein. Sehr windig morgen bei Höchsttemperaturen von 9 bis 17 Grad. Am Dienstag mal lockere, mal dichte Wolken, ab und zu Schauer. In den höheren Lagen im Erzgebirge auch zeitweise Schnee, sehr windig. Bei Temperaturen nur noch von 3 bis 11 Grad.
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7: Ich bin Helen Martin. CSU-Chef Söder sieht für die im Bundesrat gestoppte 1.000-Euro-Prämie keine Zukunft mehr. Das hat er im Interview mit der ARD gesagt. Mehr dazu von Thomas Brockt.
8: Eine gut gemeinte Idee, sagt Söder, aber es habe großen Widerstand in der Wirtschaft gegeben, mit der offenbar vorher auch niemand gesprochen habe. Die Prämie war dann im Bundesrat gescheitert, weil die Länder hohe Steuerausfälle befürchteten. Ob die Bundesregierung nun den Vermittlungsausschuss anruft, um doch noch einen Kompromiss zu finden, ist unklar. Am Dienstag ist erst einmal Koalitionsausschuss, da dürfte das Thema Entlastungen bei Schwarz-Rot ziemlich weit oben stehen.
7: Bei der Oberbürgermeisterwahl in Görlitz gibt es noch keinen Sieger. Keiner der vier Kandidaten erreichte heute auf Anhieb die erforderliche absolute Mehrheit. Amtsinhaber Octavian Ursu kam auf 49,1%, AfD-Bewerber Sebastian Wippel auf 44,3%. Die beiden anderen Kandidaten erreichten 3,4 bzw. 3,1%. Damit sind die Görlitzer am 31. Mai erneut aufgerufen, ihre Stimme abzugeben. Im zweiten Wahlgang genügt die einfache Mehrheit. Die Wahlbeteiligung lag bei knapp 59%. Nach dem Hantavirus-Ausbruch auf dem Kreuzfahrtschiff von Dios sind 4 deutsche Passagiere in den Niederlanden gelandet. Sie werden jetzt in Spezialtransporten nach Frankfurt gebracht und müssen danach in Quarantäne. Insgesamt waren 26 Menschen an Bord des Evakuierungsflugs von Teneriffa, alle ohne Symptome. Auf dem Schiff gibt es bisher 6 bestätigte Hantavirus-Fälle. 3 Menschen sind gestorben, darunter eine Deutsche. Die Fußballer von Union Berlin haben das letzte Sonntagsspiel dieser Bundesliga-Saison gewonnen. 3:1 der Sieg in Mainz, der erste unter Interimstrainerin Marie-Louise Ether. Zuvor sorgte Heidenheim für maximale Spannung im Abstiegskampf. Nach dem 3:1-Sieg in Köln gehen der letzte, vorletzte und der Relegationsplatz, also St. Pauli, Heidenheim und Wolfsburg, punktgleich in den letzten Spieltag. Im ersten Sonntagsspiel hatte Hamburg mit 3:2 gegen Freiburg gewonnen.
6: Das Sachsenwetter.
9: Heute Abend und heute Nacht sind mal lockere, mal dichte Wolken unterwegs. Es bleibt weitgehend trocken bei Temperaturen zwischen 11 und 8 Grad. Morgen nur ganz wenig Sonne. Es sind viele Wolken am Start. Immer

0: wieder ist Regen möglich, teilweise kann auch ein Gewitter dabei sein. Sehr windig morgen bei Höchsttemperaturen von 9 bis 17 Grad. Am Dienstag mal lockere, mal dichte Wolken, ab und zu Schauer. In den höheren Lagen im Erzgebirge auch zeitweise Schnee, sehr windig, bei Temperaturen nur noch von 3 bis 11 Grad.
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0: Das Sachsenwetter.
1: Heute Abend und heute Nacht sind mal lockere, mal dichte Wolken unterwegs. Es bleibt weitgehend trocken bei Temperaturen zwischen 11 und 8 Grad. Morgen nur ganz wenig Sonne, es sind viele Wolken am Start. Immer wieder ist Regen möglich, teilweise kann auch ein Gewitter dabei sein. Sehr windig morgen bei Höchsttemperaturen von 9 bis 17 Grad. Am Dienstag mal lockere, mal dichte Wolken, ab und zu Schauer. In den höheren Lagen im Erzgebirge auch zeitweise Schnee, sehr windig. Bei Temperaturen nur noch von 3 bis 11 Grad.
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1: Ich bin Helen Martin. Für CSU-Chef Söder ist die 1.000 € Entlastungsprämie gescheitert. In der ARD hat der bayerische Ministerpräsident gesagt, die Prämie sei eine gut gemeinte Idee gewesen, dann aber in der Wirtschaft auf großen Widerstand gestoßen. Söder will das Geld jetzt lieber in die Einkommensteuerreform stecken. Am Dienstag trifft sich der Koalitionsausschuss, um über andere Möglichkeiten zur Entlastung der Bürger zu sprechen. Kreml-Chef Putin hatte vorgeschlagen, dass Altkanzler Schröder als Vermittler im Ukraine-Krieg fungieren könnte. Dieser Vorschlag stößt in der SPD nicht auf grundsätzliche Ablehnung. Der SPD-Außenpolitiker Stegner sagte dem Spiegel, er begrüße jede Initiative, die den Krieg beenden könnte. Thomas Beskin berichtet.
2: Bisher, so sagt Stegner, sei Europa nicht an den Verhandlungen beteiligt und könne keine Vorschläge machen. Wenn das über jemanden wie Schröder gelingen würde, wäre es fahrlässig, das auszuschlagen. Die Bundesregierung äußerte sich skeptisch zu dem Vorschlag. Aus Regierungskreisen in Berlin hieß es, er reihe sich ein in eine Serie von Scheinangeboten.
1: Bei der Oberbürgermeisterwahl in Görlitz gibt es noch keinen Sieger. Keiner der vier Kandidaten erreichte heute auf Anhieb die erforderliche absolute Mehrheit. Amtsinhaber Octavian Ursu kam auf 49,1%, AfD-Bewerber Sebastian Wippel auf 44,3%. Die beiden anderen Kandidaten erreichten 3,4 bzw. 3,1%. Damit sind die Görlitzer am 31. Mai erneut aufgerufen, ihre Stimme abzugeben. Im zweiten Wahlgang genügt die einfache Mehrheit. Die Wahlbeteiligung lag bei knapp 59%. Zum Abschluss des vorletzten Spieltags in der Fußball-Bundesliga hat Union Berlin einen historischen Erfolg eingefahren. Das 3:1 in Mainz war der erste Sieg unter Trainerin Marie-Louise Eta. Zuvor hatte sich Heidenheim einen Showdown im Abstiegskampf erspielt. Der FCH siegte mit 3:1 in Köln. Damit gehen die letzten drei der Tabelle, also Wolfsburg, Heidenheim und St. Pauli, punktgleich in den letzten Spieltag. Im ersten Sonntagsspiel gewann Hamburg gegen Freiburg mit 3:2.
0: Das Sachsenwetter.
3: Im Moment mal lockere, mal dichte Wolken. Es ist größtenteils trocken bei Temperaturen zwischen 11 und 8 Grad. Tagsüber heute bedeckter Himmel. Immer wieder müssen wir mit Regen rechnen. Teilweise sind auch Gewitter möglich. Sehr windig bei 9 bis 17 Grad. Am Dienstag mal dichte, mal lockere Wolken. Ab und zu ziehen Schauer durch. In den höheren Lagen im Erzgebirge sind Schneeflocken möglich. Sehr windig und es wird kühler. Nur noch 3 bis 11 Grad maximal.

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1: Ich bin Helen Martin. Die Entlastungsprämie von 1.000 Euro, sie ist vom Tisch, zumindest für CSU-Chef Söder. In der ARD hat er gesagt:
2: Es war eine gut gemeinte Idee, es hat sich dann aber in den Tagen danach gezeigt, dass sie in der Wirtschaft auf großen Widerstand gestoßen ist. Ich hatte eigentlich gedacht, dass es davor Absprachen gegeben hätte mit der Wirtschaft, ob das vielleicht gut sein könnte, war offenkundig nicht der Fall.
1: Am Freitag hatte der Bundesrat die Prämie abgelehnt. Morgen, also am Dienstag, trifft sich der Koalitionsausschuss, um darüber zu sprechen, wie man die Bürgerinnen und Bürger noch entlasten könnte. Nach dem Hunter-Virus-Ausbruch auf dem Kreuzfahrtschiff von Dios sind mittlerweile 94 Passagiere von Teneriffa ausgeflogen worden, darunter 4 Deutsche. Die sind in den Niederlanden gelandet und werden jetzt nach Frankfurt gebracht. Dann geht's für sie in häusliche Quarantäne. Insgesamt gibt es 6 bestätigte Hunter-Virus-Fälle und 2 Verdachtsfälle. 3 Menschen sind gestorben, ein niederländisches Ehepaar und eine Deutsche. Sachsens Linke fordern mehr Kontrollen in Pflegeheimen. Im vergangenen Jahr wurde etwa jede dritte Einrichtung überprüft. Aus Sicht der Linken im Landtag ist das zu wenig. Die Quote müsse dringend erhöht werden, zumal künftig deutlich mehr pflegebedürftige Menschen versorgt werden müssten, sagte Fraktionschefin Susanne Schaper. Am häufigsten stellten die Kontrolleure im vergangenen Jahr Mängel fest in Bezug auf das Gewaltschutzkonzept und beim Umgang mit Medikamenten. In 31 Fällen wurden Sanktionen verhängt. Es war ein torreicher Sonntag in der Fußball-Bundesliga. Am Abend hat Union Berlin einen 3:1-Erfolg in Mainz gefeiert. Der Premierensieg der ersten Bundesliga-Trainerin Marie-Louise Ether. Zuvor setzte Heidenheim seine Aufholjagd fort. Nach dem 3:1-Sieg in Köln ist der FCH nun Vorletzter und punktgleich mit St. Pauli und Wolfsburg. Am letzten Spieltag geht's um alles. Im ersten Sonntagsspiel feierte der HSV einen 3:2-Sieg gegen Freiburg.
0: Das Sachsenwetter.
3: Im Moment mal lockere, mal dichte Wolken.

Es ist größtenteils trocken bei Temperaturen zwischen 11 und 8 Grad. Tagsüber heute bedeckter Himmel, immer wieder müssen wir mit Regen rechnen. Teilweise sind auch Gewitter möglich, sehr windig bei 9 bis 17 Grad. Am Dienstag mal dichte, mal lockere Wolken, ab und zu ziehen.

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1: Ich bin Helen Martin. 4 deutsche Passagiere des Kreuzfahrtschiffs Hondius sind nach dem Hantavirus-Ausbruch auf dem Weg nach Frankfurt. Von dort werden sie zur Quarantäne in ihre Bundesländer gebracht. Eine Person kommt in die Berliner Charité, eine andere nach Baden-Württemberg. Laut der WHO gab es 6 bestätigte Hantavirus-Fälle auf dem Schiff. 3 Menschen sind gestorben, darunter auch eine Deutsche. Nach dem Veto des Bundesrats ist die geplante Entlastungsprämie für Arbeitnehmer wohl vom Tisch. CSU-Chef Söder und SPD-Ministerpräsidentin Schwesig raten der Bundesregierung, das Vorhaben abzuhaken und stattdessen gleich eine Einkommensteuerreform anzugehen. Am Dienstag dürfte das Thema im Koalitionsausschuss diskutiert werden. 2 Leipziger Kultureinrichtungen können sich über Millionenzuschüsse freuen. Die Schaubühne Lindenfels und das denkmalgeschützte Haus der Festivals in der Innenstadt werden über das Bundesprogramm Kulturinvest gefördert. Allein die Schaubühne erhält 2,5 Millionen Euro, der Freistaat legt nochmal ebenso viel drauf. Mit dem Geld soll ein Erweiterungsbau samt Veranstaltungsraum und Künstlerwohnung finanziert werden. Das Saisonfinale in der Fußball-Bundesliga verspricht Spannung pur, ganz besonders im Abstiegskampf. Heidenheim hat seine Aufholjagd mit einem 3:1-Sieg in Köln fortgesetzt und hat nun doch noch realistische Chancen auf den Klassenerhalt. Justin Hamm berichtet.
2: Erstmals seit Mitte Januar ist Heidenheim nicht mehr Letzter. Da steht nun punktgleich St. Pauli und auch Wolfsburg auf dem Relegationsplatz ist punktgleich. Die beiden spielen am letzten Spieltag noch gegeneinander. Heidenheim ist gegen Mainz gefragt. Union Berlin feierte beim 3:1 in Mainz den ersten Sieg unter Trainerin Marie-Louise Ether und der HSV besiegte Freiburg mit 3:2.
0: Das Sachsenwetter.
3: Im Moment mal lockere, mal dichte Wolken. Es ist größtenteils trocken bei Temperaturen zwischen 11 und 8 Grad. Tagsüber heute bedeckter Himmel. Immer wieder müssen wir mit Regen rechnen. Teilweise sind auch Gewitter möglich. Sehr windig bei 9 bis 17 Grad. Am Dienstag mal dichte, mal lockere Wolken. Ab und zu ziehen Schauer durch. In den höheren Lagen im Erzgebirge sind Schneeflocken möglich. Sehr windig und es wird kühler. Nur noch 3 bis 11 Grad maximal.